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1: Es ist 4 Uhr.
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1: Im Studio Michael Schäder. Halb Österreich ist im Urlaub und das bedeutet Hochsaison für Einbrecher. Damit nichts passiert, müssen unbedingt alle Fenster und Türen ganz geschlossen sein, wenn man wegfährt. Außerdem lohnt es sich am Abend, Lampen mit Zeitschaltuhren einzuschalten. Nebenbei ist es durchaus gefährlich, auf Social Media zu posten, dass man im Urlaub ist. Einbrecher lesen oft mit, warnt die Polizei. Die Caritas beginnt heute wieder ihre Schulstartaktion unter dem Motto „Jedes Kind verdient einen unbeschwerten Start ins neue Schuljahr“. Im Vorjahr hat die Caritas etwa mit günstigen Schultaschen oder Schreibsachen armutsbetroffenen Familien unter die Arme gegriffen. Um so vielen Kindern wie möglich zu helfen, bittet die Caritas um Spenden. Große Kosten verursacht nämlich auch Nachhilfeunterricht mit über 160 Millionen Euro im Jahr. Das Bundesheer übt noch bis morgen den Schutz kritischer Infrastruktur, konkret rund um das Kraftwerk Riedersbach im Bezirk Braunau in Oberösterreich. Insgesamt 150 Soldaten mit 20 Fahrzeugen wie Autos und Panzern werden bei der Übung mitmachen. Der legendäre Basketballclub Los Angeles Lakers bekommt neue Besitzer. Joshua Kushner, der Bruder von Donald Trumps Schwiegersohn Jared, und ein Geschäftspartner lassen sich das Vergnügen über

0: 10 Milliarden Euro kosten, wie der Sender ESPN meldet.
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1: Im Studio Alex Hücker. Es war das Himmelsspektakel des Jahres. Millionen Menschen haben sich gestern Abend die Sonnenfinsternis angesehen. Bei uns in Österreich war sie teilweise bedeckt, in einigen Ländern wie in Portugal oder Spanien ganz. Wer sie verpasst hat, hat schon im nächsten Jahr eine neue Chance. Im August 2027 wird im Süden Spaniens und in Nordafrika eine totale Sonnenfinsternis zu sehen sein. Ungarn will die Donau künstlich anheben, um den Wasserstand zu erhöhen und so das Atomkraftwerk Pax kühlen zu können. Das sagt Ungarns Ministerpräsident Maja in einem Facebook-Video. Wegen der anhaltenden Hitzewelle ist der Wasserstand der Donau so niedrig wie schon lange nicht mehr. Das Atomkraftwerk Pax kann derzeit nur ein Viertel der üblichen Menge an Energie produzieren. Die Caritas startet heute wieder ihre Schulstartaktion unter dem Motto „Jedes Kind verdient einen unbeschwerten Start ins neue Schuljahr“. Im Vorjahr hat die Caritas etwa mit günstigen Schultaschen oder Schreibsachen armutsbetroffenen Familien unter die Arme gegriffen. Um so vielen Kindern wie möglich zu helfen, bittet die Caritas auch heuer wieder um Spenden, Sprecherin Irmgard Rieger.
2: Es ist ja auch über die Ferien eine gute Zeit, auszusortieren, was brauche ich noch, was ist zu klein geworden, vielleicht bei Sportschuhen oder auch bei Kinderkleidung, überlegen, was man nicht mehr braucht und was einfach jemand anderer gut weiterverwerten kann.
1: Gut erhaltene Schulsachen können zu den Öffnungszeiten in den Carlas, den Läden der Caritas, vorbeigebracht werden. Und bei Lotto 6 aus 45 füllt sich der Topf langsam wieder. Auch bei der Ziehung gestern hat niemand die 6 richtigen getippt. Damit geht es am kommenden Sonntag schon um einen 5-fach-Jackpot und 5,8 Millionen Euro.
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3: Ja, wir starten in den Tag und das machen wir aktuell bei Temperaturen zwischen 10 und 15 Grad. 15 Grad etwa bei euch in Köflach, in Aflenz messen wir 11 Grad und vom Hauptplatz in Judenburg werden uns 12 Grad gemeldet. Die Temperaturen, die werden heute

0: noch auf 25 bis 30 Grad hochklettern und generell dürfen wir uns heute auf einen richtig schönen Tag freuen, mit Sonnenschein den ganzen Tag über. Wolken am Himmel bleiben heute ebenfalls die Ausnahme und auch der Wind bleibt schwach. Morgen Freitag geht es dann ganz ähnlich weiter, ebenfalls strahlend blauer Himmel von früh bis spät und bis zu 32 Grad.
1: Danke Marlene. 2:02, der Radio Grün-Weiß Verkehrs- und Blitzreport. Gut schaut's da aus auf den steirischen Straßen, wenn ihr schon was entdeckt habt. 038 42 43 und 3 mal die 0. Gute und sichere Fahrt.
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0: Und Patricia Scheuchenstuhl.
1: Schönes Aufstehen. Und Marlene, die Sonne war zwar kurz weg, aber offenbar kommt sie wieder.
0: Genau. Die kommt heute. Von der werden wir heute genug haben, sage ich mal so.
1: Ja, der Mond hat sie uns nicht stehlen können. Genau. Hast du gestern auch geschaut?
0: Bei mir war es leider bewölkt. Also ich bin ja aus dem Murtal und da war es bewölkt, aber ich habe sowieso keine Sonnenfinsternisbrille gehabt. Also habe ich wenigstens nichts verpasst.
1: Ja, du hast wenigstens Chancen auf 2081. Das geht sie bei mir nimmer aus. Ich würde sagen, damit wir nicht alt werden im Bett, heißt jetzt aufstehen. Schönen Donnerstag.

für euch zum Aufstehen hier auf Radio Kornweiß am Donnerstagmorgen, 6:07. Und das Ansa-Menü für euch in der Früh. Gleich zum Frühstück gibt's jetzt von Pizzeria und Jaus. Einmal Liebe zum Mitnehmen, bitte.

0: ist bei dieser Liebe zum Mitnehmen vielleicht auch ein starker Kaffee inkludiert. Wir gähnen da gerade so im Akkord am Donnerstagmorgen. 6:11 ist es geworden.
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2: Wir schauen wieder in die Geschichte des heutigen Tages und jetzt gibt's gleich ein Stück Filmgeschichte.
3: Wir sind ja gar nicht die einzigen Rehen.
2: 84 Jahre ist es heute her, da ist der Walt Disney Zeichentrickfilm Bambi erstmals in die US-Kinos gekommen. Der Film ist mitten im Zweiten Weltkrieg erschienen, das hat den Erfolg zunächst ausgebremst. Erst in den 1950ern bis 80ern ist der Film zum weltweiten Klassiker geworden. Seit 1976 ist der 13. August der internationale Linkshändertag. Jeder 10. Mensch ist übrigens Linkshänder. Übrigens, die Zahl 13 als Datum, die ist als Zeichen gegen den Aberglauben gewählt worden, weil Linkshändigkeit früher als Zeichen des Bösen gedeutet worden ist.
4: Unsere Zusammenarbeit wird ganz bestimmt legen. Es kommt gleich der.
5: Ja, legendär.
2: Am 13. August 2008 ist eine Sitcom herausgekommen, die mittlerweile schon Kultstatus hat, nämlich How I Met Your Mother. Wie der Name schon sagt, erzählt Hauptfigur Ted Mosby seinen Kindern über 9 Staffeln, wie er deren Mutter kennengelernt hat. Und wer die Serie kennt, der weiß, dass auch das Geheimnis rund um die Mutter irgendwann gelüftet wird. Geburtstag hätte heute der britische Regisseur Alfred Hitchcock. Hitchcock gilt als einer der einflussreichsten Filmemacher des 20. Jahrhunderts, bekannt als Master of Suspense mit Klassikern wie Psycho, Vertigo und Die Vögel.
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0: Das ist heute ein entspannter Ohrwurm aus dem Jahr 2001 von einem Mann, der ein bisschen wie so ein Snack klingt, Uncle Cracker. Auch bei uns in Österreich ein großer Erfolg. Aber es ist so ein lockerer Sound und ich habe mir nie über den Text so Gedanken gemacht. Da wird ordentlich diskutiert. Geht es um eine heimliche Affäre oder doch um eine Abhängigkeit? Der Uncle Cracker hat das ein bisschen offen gelassen. Also folgt mir hinein in den Donnerstag. Guten Morgen.

0: wir das auch erledigt, die partielle Sonnenfinsternis. Guten Morgen mit Radio Grün-Weiß, 17 Minuten nach 6. Marlene, wir haben schon beide gesagt, wir haben es nicht gesehen.
1: Genau, ja.
0: Du hast Wolken gehabt, ich war zu faul. Ich habe mir gedacht, gut, ich habe eine Sonnenfinsternis in meinem Leben gesehen, eine totale 1999. Hackerl, ich muss halt wohin fahren, es war mir gestern am Abend zu blöd. Aber Gott sei Dank, also wir sind ja eigentlich eh live dabei gewesen. Wenn ich mir die Fotos von euch anschaue, auf unseren Social-Media-Kanälen, wow.
1: Genau, das ist wirklich ein Wahnsinn, was ihr uns da alles geschickt habt. Und so können wir es jetzt quasi so ein bisschen nachholen sozusagen.
0: Das stimmt. Vor allem, ich hätte schon Angst gehabt um mein Handy, aber na, so schlimm ist es ja nicht. Ich glaube, es ist nur die lange Fokussierung. Gell? Du als Fotografin weißt, dass wenn man da nicht zu lang oben bleibt, muss so sein.
1: Genau. Ja, ich meine, eigentlich, also mit meiner Kamera hätte ich es jetzt nicht riskiert. Also da hätte ich schon geschaut, dass ich den richtigen Filter habe. Aber wie gesagt, bei uns im Murtal haben sie die Wolken davor geschoben und dann hat es gar keine Möglichkeit mehr gegeben.
0: Ja, ihr habt offenbar die richtigen Filter und das richtige Handy gehabt. Hoffentlich lebt das noch. Danke für die wunderschönen Fotos.
1: Vielleicht sehr.
0: Vielleicht schafft es das ein oder andere ja auch in einem Beitrag. Schauen wir mal, was sich da heute noch so tut. Danke fürs Mitdabeisein.

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3: Und ein schneller Blick auf die Uhr, 6.21 Uhr.
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0: der Schlager zum Aufstehen am Donnerstag. Es ist 6.30 Uhr.
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0: Im Studio bei mir, Marlene Baumgartner.
2: Einen schönen guten Morgen. Ein völlig verwahrloster und abgemagerter Königspython ist am Samstag beim Parkplatz am Grünen See im Bezirk Bruckmürz Zuschlag entdeckt worden. Eine Steirerin ist mit ihrer Tochter und ihrem Hund spazieren gegangen, als sie die Schlange im Gras liegen gesehen hat.
3: Weil die Frau früher selbst Schlangen gehalten hatte, hat sie das Tier kurzerhand mitgenommen und den Tierschutz verständigt. Über die Landeswarnzentrale ist schließlich Werner Stangl vom Steirischen Reptilien- und Amphibienverein alarmiert worden. Er kämpft jetzt um das Leben der Schlange. Sie ist nämlich stark dehydriert und dürfte viele Monate nichts zu fressen bekommen haben. Ob sie überlebt, ist derzeit ungewiss. Aufgrund des schlechten Zustands geht er von einer möglichen Vernachlässigung durch Menschen aus und hat Anzeige wegen des Verdachts auf Tierquälerei erstattet.
2: Mario Freis hat berichtet. Die Polizei bestätigt, es laufen bereits Ermittlungen. Wer den Königspython beim Grünen See ausgesetzt hat, ist bislang unklar. Ein 17-jähriger Grazer ist nach einem schweren Motorradunfall jetzt verstorben. Der Jugendliche ist Ende Juli auf einem Firmengelände in Wunschow mit hoher Geschwindigkeit gegen eine Schrankenanlage gefahren und hat sich dabei schwer am Kopf verletzt. Er ist anschließend ins LKH Graz gebracht worden und dort Tage später seinen Verletzungen erlegen. Die Polizei ermittelt noch, wie es genau zum Unfall gekommen ist. Und über Voitsberg wird heute und morgen eine Drohne kreisen. Damit soll ein sogenannter digitaler Zwilling des Stadtzentrums erstellt werden. Die Aufnahmen finden heute tagsüber und am Freitag in den frühen Morgenstunden statt. Das digitale Abbild der Stadt soll künftig dabei helfen, geplante Stadtentwicklungsmaßnahmen sichtbar zu machen und unterschiedliche Szenarien zu simulieren. Auch die Bevölkerung soll damit stärker in Planungen eingebunden werden. Das Projekt wird gemeinsam mit Partnern aus Österreich und Slowenien umgesetzt. Die bei den Drohnenflügen gesammelten Daten werden laut Stadt ausschließlich für das Projekt und die Erstellung des digitalen Abbilds verwendet. Und ein strahlend blauer Himmel wird uns heute durch den Donnerstag begleiten. Und das merkt man jetzt schon. Aktuell steht ihr auf bei Temperaturen zwischen 10 und 16 Grad in der Steiermark und es ist beinahe schon wolkenlos. Und wir dürfen uns heute wirklich über viel Sonnenschein und Temperaturen von bis zu 31 Grad freuen. Einzelne Wolkenfelder können auch mit dabei sein, bleiben aber eher die Ausnahme.
0: 6.33 Uhr, der Radio Grün-Weiß Verkehrs- und Blitzreport. Es läuft gut auf den steirischen Straßen, da sind uns keine Störungen gemeldet. Wenn ihr für uns Infos habt, gerne auch per WhatsApp, Text oder Sprachnachricht an 0664 22 22 99 4. Gute Fahrt.
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0: für den nötigen Energieschub am Donnerstagmorgen, 6.37 Uhr. Und Donnerstag, ja, Kinotag. Und die gute Nachricht, Eberhofer ist back, David. Ja, und Science Fiction aus der Vorstadt.
1: Ja, im Blockbuster The End of Oak Street wird eine ganze Straße mitsamt Häusern einfach durch die Zeit katapultiert. Mhm. Außerdem gibt es den mittlerweile 10. Fall vom beliebten Dorfscheriff Franz Eberhofer. Wir sprechen gleich darüber. In erster Reihe fußfrei.
0: Ah, da bin ich gespannt. Zuvor noch Wolfgang Petri für euch zum Aufstehen hier auf Radio Grün-Weiß.

0: für alle, die wieder mal einen Kinoabend planen. Ich würde sagen, da ist heute wirklich für jeden was dabei, 6:41 Uhr.
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4: Sag mal, spinnst du? Die Küche ist nagelnagelneu und wird jetzt bitteschön nicht eingesaut.
5: Schau, Susi, so eine Küche ist ein Gebrauchsgegenstand. Wie eine Unterhosen. Irgendwann kriegt man es halt nicht mehr richtig sauber.
6: Dorfscheriff Franz Eberhofer kehrt nach dreijähriger Pause ins Kino zurück. Sein neuester Fall ist das Steckelfisch-Fiasko. Wie bei der Reihe üblich steht der eigentliche Kriminalfall, der sich diesmal um den Mord am sogenannten Steckerlfischkönig dreht, nicht im Vordergrund. Stattdessen gibt's wieder viele Verschachtelungen im kleinen Ort Niederkaltenkirchen.
7: Sie können doch nicht einfach mein Plakat überkleben!
8: Ja, weil Sie meins überklebt haben!
9: Jeder Zentimeter zählt! Bei mir jedenfalls.
10: Das glaube ich sofort.
6: Steckerlfisch-Fiasko startet diese Woche in Österreich und erfindet das Rad sicher nicht neu. Fans der Reihe werden sich aber freuen, dass der neue Fall wieder etwas an die alten Filme erinnert und etwas geerdeter ist als die letzten Projekte.
11: Hi, mein Name ist Peter Parker. Ich muss dir etwas sagen, das sich total verrückt anhört.
6: Der neue Spider-Man-Film sorgt an den Kinokassen gerade für Furore. In nur ein paar Tagen hat Spider-Man Brand New Day über 1 Milliarde US-Dollar eingenommen und hat in den USA sogar den erfolgreichsten Kinostart aller Zeiten hingelegt und Avengers Endgame hinter sich gelassen.
12: Hammer, krass.
6: Und der Siegeszug geht noch weiter. Der Film ist am besten Wege, bald die berüchtigte 2-Milliarden-Dollar-Marke zu knacken. Das ist bisher nur 7 Filmen gelungen, 3 davon übrigens von Regisseur James Cameron. Sein Film Avatar hat 2009 die 3-Milliarden-Dollar-Marke nur knapp verfehlt.
13: Der Wind hat wie verrückt geweht. Starbuck ist ausgerastet und hat gebellt.
14: Vielleicht ein Scheinwerfer von einem Hubschrauber.
15: Oder ein UFO. Aliens.
14: Auf der.
6: Und ein richtig spannender Sommerblockbuster startet diese Woche in den Kinos. The End of Oak Street handelt von einer ganz normalen Vorstadtstraße in den USA, die durch unerklärliche Ereignisse auf einmal an einen unbekannten Ort befördert wird und durch die Zeit reist. Dinosaurier sind natürlich auch mit dabei.
16: Gott lässt uns hier ganz sicher nicht sterben.
17: Greg, du gehst nur an Weihnachten in die Kirche und jetzt erzählst du den Kindern, dass Gott uns hilft?
18: Was ist mit den Menschen, die da draußen gefressen werden?
6: Die Hauptrollen in The End of Oak Street übernehmen die großartigen Anne Hathaway und Ewan McGregor. Insgesamt wirkt der Film wie eine Hommage an die Steven Spielberg-Klassiker der 80er und 90er Jahre und wird Fans von E.T. und Jurassic Park mit Sicherheit auch gefallen. Viel Spaß im Kino. David Bleiberger-Kreins, Unterhaltungsredaktion.
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0: Sonnenfinsternis haben wir hinter uns. Der Schulstart rückt schon langsam in greifbare Nähe und da heißt es wieder tief ins Börserl greifen. Da gibt's aber Unterstützung. Alle Infos gibt's für euch in den Nachrichten um 7 hier auf Radio Grün-Weiß.
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13: 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In 6 Minuten ist es auch schon 7. Schönes Aufstehen.

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1: Im Studio Alex Hücker. Die Trockenheit setzt auch den Seen im Land zu. Der Neusiedlersee, der größte Steppensee in Mitteleuropa, nähert sich seinem historischen Tiefststand. Mit 115 Metern über der Adria liegt der Wasserstand nur noch ein paar Zentimeter über dem bisher tiefsten Wert für Mitte August. Baden, Segeln, Surfen und teilweise auch Bootsfahren sind trotzdem noch möglich, heißt es heute früh. Kritischer wird es für den Fischbestand in den Lacken rund um den See. Immer mehr werden aus den Gewässern geholt und in Teiche gebracht. Gefühlt halb Österreich ist derzeit auf Urlaub und das nutzen jedes Jahr auch Einbrecher aus. Die Polizei erinnert daran, am Abend Lampen mit Zeitschaltuhren einzuschalten. Auch in den sozialen Netzwerken sollte man sich mit der Urlaubsvorfreude zurückhalten, sagt Polizeisprecher Sabri Jorgun.
2: Es ist nämlich auch wichtig, dass man nicht unbedingt auf Social Media davon postet und sofort bekannt gibt, dass man jetzt auf Urlaub ist und dass man nicht zu Hause ist, weil auch da wird natürlich seitens von Einbrechern durchforstet, wer könnte zu Hause sein, wer könnte nicht zu Hause sein.
1: Um das Zuhause im Urlaub sicher zu halten, hilft auch ein gutes Verhältnis mit den Nachbarn, die etwa die Zeitung aus dem Postfach holen, wenn man gerade weg ist. Wegen Social-Media-Sucht steht der Facebook- und Instagram-Konzern Meta seit gestern erstmals vor einem Bundesgericht in den USA. Konkret wird Meta vorgeworfen, Kinder abhängig und damit psychisch krank zu machen. Die Anklage stammt von 4 US-Bundesstaaten. Sie verlangen Verbote und massive Beschränkungen bei Instagram und Facebook. Tausende Urlauber sitzen nach dem Ausbruch des Ätna weiter auf Sizilien fest. Die Sperre des Flughafens von Catania ist erneut verlängert worden, vorerst bis morgen Freitag 2 Uhr früh. Wie lange der Vulkan Ätna noch brodelt und Asche spuckt, ist unklar.
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3: Und das gestaltet sich heute wirklich perfekt für einen Tagesausflug, jetzt in den Schulferien, würde ich sagen. Fast den ganzen Tag über bleibt es wolkenlos, die Sonne scheint und es wird warm mit Höchsttemperaturen von 25 bis 30 Grad. Auch der Wind, der macht sich nur manchmal ganz leicht so bemerkbar. Ein Wettertag, wie er im Bilderbuch steht, also sozusagen. Und das merkt man auch aktuell, der Blick auf die Wetterkarte zeigt Sonnenschein in der gesamten Steiermark. Auf der Tauplitz hat es derzeit 13 Grad, in Kindberg sind 17 Grad und bei euch in Bad Waltersdorf, da werden schon 21 Grad gemessen. Am morgigen Freitag geht es ebenso sonnig und beinahe wolkenlos durch den Tag. Es bleibt morgen so wie heute trocken und die Höchstwerte liegen morgen bei 28 bis 32 Grad.
4: Danke Marlene. 3:09, der Radio Grün-Weiß Verkehrs- und Blitzreport. Gut schaut's aus. Ja, aktuell sind uns da keine Störungen gemeldet. Wenn ihr für uns Infos habt, Stau oder Blitzer, ganz einfach anrufen. 038 42 43 und dreimal die 0. Gute und sichere Fahrt.
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4: Ja, Marlene, das ist heute irgendwie ein Tag, wo ich das Gefühl habe, Mund aufmachen und artikulieren ist Arbeit. Tatsächlich.
3: Ja,
4: irgendwie so, es schläft euch noch. Die Gesichtsmuskulatur auch, müssen wir noch ein bisschen wach bekommen, wenn es euch da ähnlich geht. Ich habe natürlich auch mehr Musik bei der Arbeit parat. Die neue der Nockis gleich, The Rolling Stones. Und hier Musik, die erinnert mich auch immer ein bisschen an meinen Urlaub. Und ich muss sagen, ja, ich schmunzel damit, da ist was Wahres dran.

0: die Nockis für euren Donnerstagvormittag bei der Arbeit. Und jetzt gibt's einmal eine Stimme, ein Klavier und ja, eine Geschichte voller Sehnsucht. Joshua Caddisons Jessie ist bis heute eine der unvergesslichsten Balladen der 90er.
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2: Das Herumreisen ist dann zu einer Art Therapie für ihn geworden, denn der Tod seiner Mutter hat ihn schwer getroffen. Der Mann weiß nun wirklich, was es heißt, dass Musik Wunden heilen kann. Und Sie werden das auch spüren bei Joshua Caddison und seinem Welthit Jessie.
3: So hat Moderator Uwe Hübner Joshua Caddison im Juni 1994 in der legendären ZDF-Hitparade angekündigt. Dass aus Jessie allerdings einer der größten Hits der 90er geworden ist, das konnte man damals noch nicht ahnen. Der Singer-Songwriter schreibt in diesem Song über Sehnsucht, verlorene Liebe und die Hoffnung, dass ein Mensch, den man nie vergessen konnte, vielleicht doch noch einmal zurückkommt. Mit sanften Pianoklängen und seiner unverwechselbaren Stimme erzählt Caddison die Geschichte einer Beziehung voller Erinnerungen, Träume und ungelebter Möglichkeiten. Der Weg zum Erfolg ist jedenfalls nicht einfach gewesen. Viele Plattenfirmen haben zunächst nicht an den jungen Musiker geglaubt. Doch erst als Jessie ins Radio gekommen ist, ist etwas ganz Besonderes passiert. Die Zuhörerschaft hat sich sofort von diesem ehrlichen, emotionalen Song angesprochen gefühlt. Die Ballade hat sich weiter verbreitet, ist in die Charts eingestiegen und hat Joshua Caddison weltweit bekannt gemacht. Sein Album Painted Desert Serenade wird zum Erfolg und Jessie zum Soundtrack einer ganzen Generation. Ein Song über Liebe, Abschied und die Frage, was wäre gewesen, wenn?
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Musik für euch bei der Arbeit am Donnerstagvormittag. Und ich weiß ja auch, dass das Bundesheer in der Hieflau auch fleißig am Arbeiten ist, aber gerade in der Pause. Da gehen jetzt einmal liebe Grüße, speziell von Mats aus dem Ennstal raus, für die Laborstaffel des Bundesheers Hieflau. Und ja, der Mats sagt, ihr seid alle eine große Familie. Ich würde sagen, das passt auch ganz gut zu Radio Grün-Weiß.

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0: der klingt wie ein Sonnenuntergang. Die Eagles, Hotel California für euren Donnerstagvormittag. 9:30 ist es auch schon geworden. Der Radio Grün-Weiß Verkehrs- und Blitzreport für euch. Aufpassen bitte, da ist ein Unfall passiert auf der A2 Richtung Wien. Und zwar zwischen Bad Waltersdorf und Hartberg. Hier bitte um Vorsicht. Eure Geschwindigkeit wird auch kontrolliert. Danke dann die Manuela. Und zwar auf der B57 Güssinger Straße in Jennersdorf. Ganz genau bei der Wertstoffsammelstelle. Wenn ihr auch Infos habt, 038 42 43 und 3x die 0. Gute und sichere Fahrt.
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1: Steffi Berger, singt mir da ein bisschen aus der Seele. Schönen Vormittag wünsche ich euch.
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3: Wir schauen wieder in die Geschichte des heutigen Tages und jetzt gibt's gleich ein Stück Filmgeschichte.
4: Wir sind ja gar nicht die einzigen Rehen.
3: 84 Jahre ist es heute her, da ist der Walt Disney Zeichentrickfilm Bambi erstmals in die US-Kinos gekommen. Der Film ist mitten im Zweiten Weltkrieg erschienen, das hat den Erfolg zunächst ausgebremst. Erst in den 1950ern bis 80ern ist der Film zum weltweiten Klassiker geworden. Seit 1976 ist der 13. August der internationale Linkshändertag. Jeder zehnte Mensch ist übrigens Linkshänder. Übrigens, die Zahl 13 als Datum, die ist als Zeichen gegen den Aberglauben gewählt worden, weil Linkshändigkeit früher als Zeichen des Bösen gedeutet worden ist.
5: Unsere Zusammenarbeit wird ganz bestimmt legen. Es kommt gleich der.
6: Ja, legendär.
3: Am 13. August 2008 ist eine Sitcom herausgekommen, die mittlerweile schon Kultstatus hat, nämlich How I Met Your Mother. Wie der Name schon sagt, erzählt Hauptfigur Ted Mosby seinen Kindern über 9 Staffeln, wie er deren Mutter kennengelernt hat. Und wer die Serie kennt, der weiß, dass auch das Geheimnis rund um die Mutter irgendwann gelüftet wird. Geburtstag hätte heute der britische Regisseur Alfred Hitchcock. Hitchcock gilt als einer der einflussreichsten Filmemacher des 20. Jahrhunderts, bekannt als Master of Suspense mit Klassikern wie Psycho, Vertigo und Die Vögel.
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1: Und heute ein Ohrwurm aus dem Jahr 2001 von einem Mann, der ein bisschen wie ein Snack klingt, nämlich Uncle Cracker und Follow Me. Auch bei uns in Österreich ein großer Erfolg gewesen. Der Song kommt sehr locker flockig daher, aber da versteckt sich ein Text, über den bis heute diskutiert wird. Geht's da jetzt um eine heimliche Affäre oder doch um eine Abhängigkeit? Ich würde sagen, entscheidet am besten ihr. Hier ist Uncle Cracker. Follow Me.

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0: Denn heuer ist die Nachfrage besonders hoch, heißt es aus der Apothekerkammer. Zum einen ist heuer ein starkes Wespenjahr und das in ganz Europa. Zum anderen reagieren immer mehr Menschen allergisch auf Stiche. Österreichs Polizei hat neue Bombenschutzanzüge bekommen. Die 8 Anzüge gehen an den Entschärfungsdienst. Sie sind notwendig geworden, weil bei der alten Schutzausrüstung die garantierte Schutzwirkung bereits abgelaufen ist. Gekostet haben die Spezialanzüge fast 500.000 Euro. Der Neusiedlersee, der größte Steppensee in Mitteleuropa, nähert sich seinem historischen Tiefststand. Mit 115 Meter über der Adria liegt der Wasserstand nur noch ein paar Zentimeter über dem bisher tiefsten Wert für Mitte August. Baden, Segeln, Surfen und teilweise auch Bootsfahren sind trotzdem noch möglich. Vor Sardinien ist eine 30 Meter lange Luxusjacht gesunken. Ursache war ein Motorschaden, der einen Brand im Maschinenraum ausgelöst hat. Die 14 Menschen an Bord konnten rechtzeitig gerettet werden. Besonders bitter, der Besitzer hat die Yacht erst 4 Tage zuvor übernommen. Und Joggen mit Kinderwagen ist anstrengend, aber es schont die Gelenke. Das zeigt eine aktuelle Studie aus den USA. Wenn man mit einem Kinderwagen läuft, entlastet man durch den Druck auf den Lenker den Körper. Und das könnte erklären, warum bei Läuferinnen und Läufern mit Buggy tendenziell weniger Verletzungen festgestellt werden.
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2: Na schau, müsste man nur mehr das Kinderwagen zum Laufen ausborgen. Das Wetter, das passt heute recht gut. Aktuell sind es 22 Grad bei euch in Leutschach. Auch in Voitsberg messen wir 22 Grad und bei euch in Aflenz 20 Grad. Dazu gibt es wirklich viel Sonnenschein heute. Und es wird nicht so heiß. Die Höchstwerte, die sind wieder typisch für den Sommer zwischen 25 und 30 Grad. Und da können wir eigentlich auch morgen Copy-Paste machen. Von früh bis spät strahlend blau und bisschen wärmer bis zu 32 Grad am Freitag. 2 nach 10, der Radio Grün weist Verkehrs- und Blitzreport. Vorsicht auf der A2 Richtung Wien. Da ist zwischen Bad Waltersdorf und Hartberg ein Unfall passiert. Fahrt da bitte vorsichtig. Und eure Geschwindigkeit, die wird nach wie vor kontrolliert auf der B57 Güssinger Straße und zwar in Jennersdorf bei der Wertstoffsammelstelle. Wenn ihr für uns Verkehrsinfos habt, 038 42 43 und 3 mal die 0. Eine gute und sichere Fahrt.
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2: Und eins kann ich euch sagen, gemeinsam ist es doch gleich lustiger bei der Arbeit, auch hier im Studio. Und deshalb bleibe ich in dieser Stunde nicht allein. Ich bekomme Besuch von einer Schlagersängerin. Die ist aktuell Platz 5 im Radio Grün-Weiß Hit-Voting. Also seid gespannt und bleibt dran. Schönen Vormittag.

0: Ja, bleibt nur dran. Das ist Radio Grün-Weiß bei der Arbeit am Donnerstag. Und ich habe schon versprochen, ich bin nicht allein in dieser Stunde. Ich habe Besuch von einer Kärntnerin. Sie kommt aus Oberkärnten und hat wirklich eine unverwechselbare Stimme und schon einen festen Platz in der Schlagerszene. Ich sag einen schönen Vormittag, Charlene.
1: Ich freue mich sehr, dass ich heute endlich wieder mal da bin.
0: Auf alle Fälle. Wir haben schon geredet, das ist viel zu lange her.
1: Ja, ich bin da leider echt ein bisschen nachlässig, muss ich sagen.
0: Aber umso schöner ist, dass du jetzt da bist, weil musikalisch hat man bei dir schon gemerkt, du hast jetzt wirklich ein neues Kapitel aufgeschlagen. Das haben wir schon vor einigen Monaten mitbekommen. Und du bist ja auch mit deiner aktuellen Single bei uns vertreten im Radio Grün-Weiß Hitvoting.
1: Ja, so
0: aktuell
1: cool.
0: Platz 5. Du bist ja damals auf Platz 1 geschossen.
1: Ja.
0: Kann mich erinnern.
1: Ja, sehr cool. Habe mich wirklich voll gefreut. Also es war einfach ein super Voting und ich freue mich auch immer wieder. Radio Grün-Weiß ist einfach ein toller Sender.
0: Du willst es doch auch, heißt ja die Single. Mhm. Was willst du eigentlich in diesem Moment ganz besonders?
1: Also ich schaue immer, dass ich so Dinge, vor allem jetzt im Sommer, für mich sammle, wo ich mir denke, ja, das sind eigentlich die Dinge, die ich wirklich möchte. Ruhe genießen, die Natur genießen, Familienzeit genießen. Das sind so die Dinge, manchmal sollte man sich mehr darüber Gedanken machen, was man eigentlich im Leben wirklich möchte. Mhm. Und das muss man aber wirklich aktiv machen, sonst läuft das Leben irgendwie an einem vorbei.
0: Das sind wahre Worte. Du hast ja damals schon mit Kapitel 1 heuer einen neuen musikalischen Abschnitt begonnen. Was ist heute jetzt anders als zu Beginn deiner Karriere?
1: Ja, auf alle Fälle versuche ich ganz viel Persönliches in meine Singles mit einzubauen. Also eben viele Lebensgefühle, viele Dinge, die mir persönlich gute Vibes geben. Das versuche ich einfach einzubauen. Am Anfang, ja, ist irgendwie alles ungewiss. Wenn man etwas neu startet, dann macht man einfach mal drauf los. Und ein Konzept, das stellt sich dann irgendwann mal raus, dass man irgendwie gewisse Dinge schon forciert. Und das passiert natürlich jetzt viel stärker, als es damals passiert ist.
0: Fällt dir das eigentlich leicht oder ist das schwer, wirklich so ganz persönliche Dinge von dir preiszugeben in deinen Texten auf der Bühne?
1: Ich finde es gerade so schön, dass man das in der Musik machen kann und ich höre mir auch echt gerne Musik an, wo ich mir denke, wow, ja, da hat sich wirklich jemand drüber Gedanken gemacht, wie man sich in gewissen Situationen fühlt und was man da spüren möchte. Und das ist das Schöne an der Musik, man kann das geben und das tut auch gar nicht weh, wenn man das teilt miteinander.
0: Du bist ja eigentlich auch studierte Musikpädagogin. Hörst du jetzt eigentlich Musik ein bisschen anders und kritischer als andere Menschen?
1: Naja, ich finde, Musik ist immer so ein Gefühl. Ich kann das genießen und ich denke da gar nicht so viel drüber nach. Ich glaube, manchmal kommt man vor, andere denken noch mehr drüber nach. Ich schaue einfach, wie fühlt es sich an, wenn ich es mir anhöre. Und da ist auch ganz egal, welches Genre das ist, was es auch immer für Musik ist. Ich versuche einfach wirklich hinzuspüren und nicht so viel drüber nachzudenken.
0: Das ist gut. Das Gefühl muss stimmen, wenn das rüberkommt bei deiner aktuellen Single. Du willst es doch auch. Was willst du uns eigentlich da mitgeben jetzt genau nochmal? Worum geht es in der Single? Wie ist die entstanden?
1: Also in dem Song geht es vor allem um das zwischenmenschliche Gefühl. Das ist irgendwie, wenn man jemanden, ob das jetzt Freundschaft ist oder ob man da irgendwie mehr empfindet, wenn man einem Menschen gegenübersteht, dann spürt man so viel Zwischenmenschliches, ob das jetzt gut funktioniert oder gut funkt oder so. Und ich würde mir wünschen, dass man einfach da viel mehr hinspürt und auf sich selbst ein bisschen vertraut, was man da empfindet oder so. Und dann mutig ist, auch das anzusprechen.
0: Wo dürfen denn deine Fans mit dir gemeinsam spüren und mitsingen? Wo kann man dich live erleben oder vielleicht auch im TV?
1: Ja, immer bei meinen Live-Auftritten. Natürlich einfach auf Instagram oder auf meiner Homepage nachschauen. Und dann würde ich mich natürlich freuen. Da habe ich auch immer Zeit, um auch ein bisschen zu quatschen.
0: Wenn wir heute während dem Gespräch jetzt einen Wunsch für deine weitere Karriere erfüllen könnten, welchen Wunsch hättest du denn?
1: Einen Wunsch?
0: Ja, einen Wunsch frei.
1: Einen Wunsch frei für meine Karriere. Ich würde mir wünschen, dass ich ganz, ganz viel Live-Musik machen kann und mit großer Band und am besten mit Streichern und alles Mögliche, was dazugehört. Das würde ich mir wünschen. Und ja, wenn viele Leute zu den Konzerten kommen, dann kann ich das auch irgendwann hoffentlich vielleicht realisieren.
0: Charlene mit großem Orchester auf der Bühne. Das wünsche ich dir auch. Das wird genau passen. Ich würde sagen, ich wünsche dir jedenfalls noch viel Erfolg weiterhin. Ich hoffe, wir sehen uns schneller wieder als das letzte Mal.
1: Ja, auf alle Fälle. Ich werde da ganz, ganz, ganz fix vielleicht sogar dieses Jahr noch einmal anklopfen, weil das Album auch an meine Tür klopft und dann komme ich dann zu euch hoffentlich vorbei und darf das mein erstes eigenes Album präsentieren.
0: Na bitte, das sind doch mal gute Aussichten für alle Fans in diesem Jahr, dass man endlich auch einmal was Gesammeltes, gesammelte Werke von Charlene in Händen hat. Du kannst noch aufrufen auch, bis morgen können deine Fans beim Radio Grün-Weiß Hit Voting noch Herzen verteilen. Bis morgen Mittag.
1: Sehr gut, also ich poste es eh immer wieder. Danke für eure Unterstützung. Das funktioniert wirklich super, weil die Seite auch so wahnsinnig schön ist. In meinem Instagram gibt es immer so einen Highlight-Button, da sind immer alle Votings drinnen. Und das allererste Voting ist natürlich das Radio Grün-Weiß-Hit-Voting. Also Herzchen in Grün vergeben und dann freue ich mich. Danke.
0: Perfekt, da drückt man die Daumen für. Du willst es doch auch, Charlene. Danke, dass du da warst.
1: Dankeschön.

0: 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Ich bin Josch und am Radio Grün-Weiß-Mikrofon ist Patricia Scheuchenstuhl.
1: Schönen Vormittag.

Der vielen unnötigen Verpackungen wird jetzt der Kampf angesagt. Da ist eine neue EU-Verpackungsverordnung jetzt am Start. Was das für die Steiermark auch bedeutet, dazu mehr in Radio Grün-Weiß regional um 5:30.

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0: Urlaub auf La Terrassa. 10.30 Uhr ist es geworden.
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0: Bei mir im Studio Marlene Baumgartner. Und Marlene, ein schwerer Verkehrsunfall hat gestern Abend in Teufenbach-Katsch im Bezirk Murau ein Todesopfer gefordert.
2: Ja, eine 60-jährige Autofahrerin aus dem Bezirk Murtal ist auf der B96 aus noch ungeklärter Ursache auf die Gegenfahrbahn geraten und frontal mit einem LKW zusammengestoßen. Beide Fahrzeuge sind durch den wuchtigen Aufprall von der Fahrbahn abgekommen. Die PKW-Lenkerin ist in ihrem Auto eingeklemmt worden und trotz sofortiger Rettungsmaßnahmen noch an der Unfallstelle verstorben. Die Baumarktkette Hellweg schließt ihre Standorte in Fürstenfeld und Graz-Raber. Der Sanierungsverwalter hat dafür einen Antrag beim Landesgericht Linz gestellt. Bereits am kommenden Montag sollen die Filialen zusperren. Betroffen sind insgesamt 44 Mitarbeiter. Hintergrund ist das laufende Sanierungsverfahren. Ein möglicher Investor sieht für die beiden steirischen Standorte keine wirtschaftliche Perspektive. Für die übrigen 4 Hellweg-Filialen in Österreich laufen die Gespräche mit dem potenziellen Investor weiter. Dazu zählt auch der Standort Graz-Eckenberg. Seit gestern gilt eine neue EU-Verpackungsverordnung. Erste Veränderungen sind auch im steirischen Lebensmittelhandel sichtbar. So stellen bereits Geschäfte in ihren Feinkostabteilungen auf unbeschichtetes Papier für Wurst und Fleisch um. Neu produzierte Coffee-to-go-Becher und Pizzakartons dürfen ebenfalls keine Beschichtung mehr haben. Ziel ist es, Plastikmüll zu reduzieren und mehr Verpackungen wieder verwertbar zu machen. Die Vorgaben werden jetzt schrittweise umgesetzt. Und Autofahrer im Bezirk Hartberg-Fürstenfeld müssen sich auf eine längere Sperre einstellen. Die L441 zwischen Ils und Groß-Wilfersdorf ist bis voraussichtlich 20. November gesperrt. Grund dafür sind umfangreiche Sanierungsarbeiten auf knapp 1 Kilometer Länge. Dabei werden die Fahrbahn und 3 Brücken, darunter die 76 Jahre alte Feistritzbrücke Karlsdorf, erneuert. Die Arbeiten kosten rund 1 Million Euro. Der Verkehr wird über die L403 sowie die B319 und die B65 umgeleitet. Die Zufahrt zur Schalkmühle bleibt möglich. Und damit geht's auch schon zu dir, Patricia, und wir kommen zum Wetter.
0: Ja, und da gibt's eigentlich nichts Neues. Da gibt's heute viel Sonnenschein vor allem und nach dieser frischen Nacht, wo wir perfekt lüften haben können. Heute 25 bis 30 Grad, lediglich ein paar harmlose Wolken sind da mit dabei. Auch morgen tut sich nicht viel, von früh bis spät strahlend blauer Himmel. Ein bisschen wärmer, bis zu 32 Grad werden's am Freitag. 10.33 Uhr, der Radio Grün-Weiß Verkehrs- und Blitzreport. Da schaut es im Großen und Ganzen jetzt wieder gut aus auf den steirischen Straßen. Eure Geschwindigkeit wird aber nach wie vor kontrolliert, und zwar in Hönigsberg, Grazer Straße, wenn ihr Richtung Langenwang unterwegs seid beim Obi. Danke da an den Thomas fürs Melden. Wenn ihr auch noch Verkehrsinfos habt, gerne per WhatsApp, Text oder Sprachnachricht an 0664 22 22 99 4. Gute Fahrt.
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0: einfach herzig, oder? Schönen Donnerstag wünsche ich euch.
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0: Heute ab 18.30 Uhr gibt es wieder eine Leoben-Summer-Night am Hauptplatz. Diesmal steht eine Tanzparty mit DJ Erwin Fuchs auf dem Programm. Erich Fuchs auf dem Programm. Morgen ab 16 Uhr steigt dann die Sommernacht am Hauptplatz Volzberg. Euch erwarten Musik, Kulinarik, regionale Marktstände, Einkaufen bis spätabends und ein eigener Kinderbereich. Musikalisch begleitet euch unter anderem Hounds Amore und DJ Lucky durch den Abend. Ebenfalls morgen um 18 Uhr heißt es bei der Eishalbe Fresnitz bei Krieglach, wie der Umfallen tut. Beim traditionellen Maibaum umschneiden der Dörfler Fresnitz sorgen ein Dämmershoppen und anschließend eine Disco für Unterhaltung. Infos gibt's unter krieglach.at. Morgen um 19 Uhr steht in der Stadtpfarrkirche St. Xavier in Leoben das Orgelkonzert von Figaro bis Fugue auf dem Programm. Zu hören sind Konzertorganist Lukas Hasler und Koloratursopranistin Paulina Ovatkova. Ebenfalls morgen um 19 Uhr gastiert Norbert Schneider mit seiner Band am Brucker Schlossberg. Mit seinem Programm Werkschau präsentiert der dreifache Amadeus Music Award Gewinner neue Songs und ausgewählte Highlights aus seinem bisherigen Repertoire. Von morgen bis Sonntag dreht sich bei den Steinzer Schilchertagen am Hauptplatz alles um Genuss, Tradition und natürlich um den Schilcher. Freut euch auf weststeirisches Lebensgefühl, regionale Kulinarik und ein stimmungsvolles Fest. Am Samstag ab 9 treffen sich beim Puchmuseum in Jotenburg wieder Puchfreunde zur traditionellen Puchparade. Um 11 geht's da los auf große Fahrt. Die Teilnahme ist kostenlos. Die Rückkehr ist für 13.30 Uhr geplant und als krönenden Abschluss gibt's ab 14 Uhr den letzten Auftritt der Stolis am Hauptplatz in Jotenburg. Alle Infos findet ihr unter murtal.at. Am Samstag startet ab 11 das Dorffest der Freiwilligen Feuerwehr Grottendorf. Euch erwartet Live-Musik vom Radlpass-Trio Oliver Heid und den jungen Palldauern. Auch ein Disco-Zelt gibt's und fürs leibliche Wohl ist natürlich auch gesorgt. Und Samstag und Sonntag, da steht am Salzstiegel der Alpe Adria Cup und die Salzstiegel Trophy im Trial auf dem Programm. Dabei zählen vor allem Balance, Technik und präzise Fahrzeugbeherrschung. Zuschauer können die Fahrer aus nächster Nähe beobachten. Alle Infos gibt's unter regiongraz.at. Was auch immer ihr vorhabt, wir wünschen viel Spaß und gute Unterhaltung.
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Gemeinsam bei der Arbeit hier auf Radio Grün-Weiß am Donnerstagvormittag. Der Nico hat noch ein bisschen Zeit, bis seine Arbeit, die Schule, wieder beginnt. Derweil heißt natürlich Ferien genießen, mit Freunden treffen, nehme ich an, gell Nico? Und gute Musik hören, und die kommt jetzt für dich und deine Family von Caro

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1: Im Studio Hannes Harp.
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1: Im Studio Hannes Harp. Den Österreicherinnen und Österreichern ist die Nachbarschaft wichtig.

0: zu helfen. Die Älteren zwischen 50 und 69 Jahren tun es dann auch tatsächlich.
1: Die Notfallmedikamente für Wespen- oder Bienenallergiker werden langsam knapp. In Vorarlberg kann es bei Bestellungen des Adrenalin-Pens derzeit zu längeren Wartezeiten kommen. Denn heuer ist die Nachfrage besonders hoch, heißt es aus der Apothekerkammer. Zum einen ist heuer ein starkes Wespenjahr und das in ganz Europa. Zum anderen reagieren immer mehr Menschen allergisch auf die Stiche. Das Bundesheer hat in Oberösterreich den Schutz kritischer Infrastruktur geübt. Die Krisenübung hat es am Gelände des stillgelegten Kohlekraftwerks Riedersbach gegeben. 130 Soldatinnen und Soldaten samt Fahrzeugen und Panzern haben daran teilgenommen. Für 2 Wochen hat das Heer unterschiedliche Szenarien durchgespielt. Einen großen Glückspilz gibt es in den USA. Eine Spielerin oder ein Spieler hat den Powerball-Jackpot gewonnen. Im Pott waren 1 Milliarde US-Dollar, also umgerechnet über 900 Millionen Euro. Den größten Jackpot der US-Geschichte hat es übrigens vor 4 Jahren mit knapp über 2 Milliarden US-Dollar gegeben.
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3: Ich muss mal durchatmen. 900 Millionen Euro. Das muss man sich auf der Zunge zergehen lassen. Das Wetter heute auch, viel Sonnenschein und es ist eigentlich noch angenehm draußen. 23 Grad sind es etwa beim Stift Admont. 24, die messen wir bei euch am Karmeliterplatz in Graz. 16 Grad in der Weinebene, das ist angenehm. Und im Laufe des Tages heute maximal 26 bis 30 Grad. Der Tag geht auch sonnig zu Ende. In der Nacht wird es zum Teil frisch werden. Bei 15 Grad bis 8 Grad, die erwarten wir im Mariazellerland, aber morgen Copy-Paste, wieder Sonnenschein den ganzen Tag über und dabei morgen 28 bis 33 Grad. 3:53, der Radio Grün-Weiß Verkehrs- und Blitzreport. Aufpassen, A9 Pyrenautobahn Richtung Spielfeld. Da ist ein Unfall passiert auf Höhe Trieben. Es liegen laut unseren Radio Grün-Weiß Verkehrsreportern hier auch noch Teile auf der Fahrbahn. Die rechte Fahrspur, die ist hier nur frei. Das heißt, hier unbedingt aufpassen und auch ein paar Minuten mehr einplanen. Die braucht ihr auch in Graz. Glasistraße Richtung Geidorfplatz. Da ist nämlich ein Fahrstreifen gesperrt. Es staut deshalb zwischen der Elisabethstraße und der Heinrichstraße. Danke da an die Tamaras fürs Melden. Und eure Geschwindigkeit wird kontrolliert auf der B76 in Thomberg Richtung Deutschlandsberg und auch in Hönigsberg und zwar in der Grazer Straße Richtung Langenwang beim Obi. Wenn ihr auch noch Verkehrsinfos habt, 038 42 43 und 3x die 0. Gute Fahrt.
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3: Ja, wer braucht schon 900 Millionen Euro? Komm, wir lassen trotzdem die Sektkorken knallen. Heute ist Prosecco-Tag. Ja, da stoßen wir mal an mit mehr Musik. Kim Wilde gleich dabei. Und hier ist der König von Mallorca, Jürgen Drews.

0: Wenn wir schon bei UK sind, PSG kam auch, sah und siegte. Marcel Fischer hat die Sportnews für euch.
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2: Nächster Pokal für Paris Saint-Germain. Die Franzosen verteidigen den UEFA-Supercup-Titel. Die Elf von Luis Enrique setzt sich als Champions-League-Sieger in Salzburg gegen den Europa-League-Gewinner Aston Villa mit 2:1 durch. Torschützen Kvaratskhelia und Doué. Für die Engländer trifft der erst 17-jährige Brian Macho. Rapid steht im Playoff der UEFA Conference League. Die Wiener feiern im Rückspiel der dritten Quali-Runde gegen Paide aus Estland einen 2:0 Heimsieg und steigen mit dem Gesamtscore von 6:1 auf. Im Playoff treffen die Hütteldorfer höchstwahrscheinlich auf den schottischen Vizemeister Hearts of Midlothian, der in der Champions League Quali zuletzt von Sturm Graz bezwungen wurde. Wie erwartet braucht der Wolfsberger AC einen neuen Stammtorhüter. Nicolas Polster wechselt zum NEC Nijmegen und unterschreibt beim dritten der abgelaufenen niederländischen Ehrendivisie einen 4-Jahres-Vertrag. Die Lavantaler kassieren laut Medienberichten 1,5 bis 2 Millionen Euro Ablöse für den 24-jährigen Goalie. Und die niederländische Nationalmannschaft hat einen neuen prominenten und ausländischen Trainer. Der Spanier Xavier Hernandez übernimmt das Amt als Bondscoach. Der 46-Jährige hat bis 2030 unterschrieben. Der Ex-Welt- und Europameister sagt, da ich beim FC Barcelona mit Johan Cruyff und Rinus Michels aufgewachsen bin, könnte man sagen, ich bin ein bisschen ein Sohn des niederländischen Fußballs. Sein Debüt feiert Xavi am 24. September im Nations League Heimspiel gegen Deutschland, ebenso wie auf der Gegenseite Jürgen Klopp.
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0: Der heurige Sommer ist für die Landwirtschaft wirklich ein großes Problem schon geworden. Viele müssen Tiere verkaufen. Das Futter wird knapp, auch für die Tiere auf den Almen. Wie können wir damit in Zukunft umgehen? Stichwort Wasser länger in der Landschaft halten. Wie das funktionieren soll, gibt's bei uns um halb in Radio Grün-Weiß regional. Außerdem ist das Sommerhit. Gleich für euch hier bei der Arbeit. Die Goombay Dance Band ist auch dabei. Viel Musik für euren Donnerstagvormittag.
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0: Sonne von Jamaika hier für euch hergeholt am Donnerstag bei der Arbeit. 11.30 Uhr ist es auch schon geworden.
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0: Im Studio bei mir, Marlene Baumgartner.
2: Einen schönen Vormittag. Die anhaltende Trockenheit führt in der Steiermark zu Problemen in der Landwirtschaft und stellt die Wasserversorgung vor Herausforderungen. Die Grünen haben deshalb eine Landtagsinitiative mit 13 Maßnahmen gegen den Wassernotstand vorgelegt. Ziel dabei ist es, das Wasser länger in der Landschaft zu halten, betont Grünen-Clubobfrau Sandra Krautwaschel.
3: Also einfach mehr Wasser im Boden, in Mooren oder in diversen Feuchtflächen speichern und auch Möglichkeiten für unsere Bäuerinnen und Bauern schaffen, Wasser für trockene Zeiten auch zu speichern. Und das hilft dann nicht nur der Landwirtschaft, das hilft auch dem Grundwasser und am Ende auch unserer Trinkwasserversorgung.
2: Die Vorschläge, darunter etwa der Bau weiterer Wasserspeicher und der Schutz von Mooren und Feuchtgebieten, sollen in einem eigenen Landesprogramm gebündelt werden. Bei einem Zusammenstoß zweier Motorräder sind gestern Nachmittag in Empersdorf im Bezirk Leibnitz 3 Menschen verletzt worden. Besonders schwer hat es einen 64-jährigen Motorradlenker aus Graz Umgebung getroffen. Er hat schwere Kopfverletzungen erlitten und ist mit dem Rettungshubschrauber ins LKH Graz geflogen worden. Ein weiterer Motorradfahrer und seine Mitfahrerin sind ebenfalls verletzt worden. Wie es zu der Kollision gekommen ist, ist noch unklar. Und die umstrittene Kreuzung Albersdorf Süd auf der B64 bei Gleisdorf wird nun doch umgebaut. Eine Verkehrsanalyse des Landes hat gezeigt, dass dort an Werktagen rund 20.000 Fahrzeuge unterwegs sind. Rund 26% biegen von der B64 in die Weizerstraße ab. Deshalb wird die bestehende rechte Fahrspur um rund 50 Meter verlängert und zu einer echten Rechtsabbiegespur ausgebaut. Damit sollen auch gefährliche Situationen an der bisherigen Fahrbahn Verengung verhindert werden. Die Arbeiten sollen noch im August beginnen und im September abgeschlossen sein. Die Kosten liegen bei rund 100.000 Euro. Und damit kommen wir auch schon zu den Wetteraussichten.
0: Ja, und der Hochsommer ist gekommen, um zu bleiben. Auch heute strahlend blau in der Steiermark. Viel Sonnenschein, vielleicht ein paar harmlose Quellwolken. Die Temperaturen schaffen es auf 26 bis 30 Grad. Sonnig geht es da auch in den Abend hinein. Für alle, die es gerne ein bisschen kühler haben, die kommende Nacht kann ich empfehlen. Da geht es zurück auf 15 bis 8 Grad. 11.33 Uhr gleich, der Radio Grün-Weiß Verkehrs- und Blitzreport. Plabutsch-Tunnel Richtung Linz auf der A9 ist gesperrt. Da sind Fahrzeugteile im Tunnel. Ihr werdet über das Grazer Stadtgebiet umgeleitet. Hier unbedingt jetzt schon mehr Zeit einplanen. Ihr braucht auch 10 Minuten mehr Fahrzeit auf der A9 Richtung Linz. Da sind zwischen Trieben und Rottenmann Fahrstreifen gesperrt. Laut dem Herbert auch ein Plus von 10 Minuten. Und aufpassen, S6 Semmering-Schnellstraße, da beim Knoten St. Michael, da gibt es eine LKW-Panne und der LKW, der ragt auch in die erste Fahrspur hinein. Bitte um Vorsicht. Stau gibt es auch in Graz, Glacis-Straße Richtung Geidorfplatz. Ein Fahrstreifen ist da gesperrt zwischen der Elisabethstraße und der Heinrichstraße. Da staut es deshalb. Eure Geschwindigkeit wird kontrolliert, B76 Radlpassstraße Richtung Deutschlandsberg und zwar am Ende von Thomberg. Wenn ihr noch Infos habt, 038 42 43 und 3 mal die 0. Gute Fahrt.
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0: Wir tanzen auf alle Fälle gemeinsam durch den Donnerstag hier bei der Arbeit. Und wir tanzen auch in Richtung Kino. Ich muss sagen, da gibt es die Qual der Wahl jetzt. David Bleiberger-Kreinz fasst für uns einmal zusammen.
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4: Sag mal, spinnst du? Die Küche ist nagelnigelneu und wird jetzt bitteschön nicht eingesaut.
5: Schau, Susi. So eine Küche ist ein Gebrauchsgegenstand. Wie eine Unterhosen. Irgendwann kriegt man es halt nicht mehr richtig sauber.
6: Dorfscheriff Franz Eberhofer kehrt nach dreijähriger Pause ins Kino zurück. Sein neuester Fall ist das Steckerlfisch-Fiasko. Wie bei der Reihe üblich steht der eigentliche Kriminalfall, der sich diesmal um den Mord am sogenannten Steckerlfischkönig dreht, nicht im Vordergrund. Stattdessen gibt's wieder viele Verschachtelungen im kleinen Ort Niederkaltenkirchen.
7: Sie können doch nicht einfach mein Plakat überkleben!
8: Ja, weil Sie meins überklebt haben!
9: Jeder Zentimeter zählt! Bei mir jedenfalls.
10: Das glaube ich sofort.
6: Steckerlfisch-Fiasko startet diese Woche in Österreich und erfindet das Rad sicher nicht neu. Fans der Reihe werden sich aber freuen, dass der neue Fall wieder etwas an die alten Filme erinnert und etwas geerdeter ist als die letzten Projekte.
11: Hi, mein Name ist Peter Parker. Ich muss dir etwas sagen, das sich total verrückt anhört.
6: Der neue Spider-Man-Film sorgt an den Kinokassen gerade für Furore. In nur ein paar Tagen hat Spider-Man Brand New Day über 1 Milliarde US-Dollar eingenommen und hat in den USA sogar den erfolgreichsten Kinostart aller Zeiten hingelegt und Avengers Endgame hinter sich gelassen.
12: Hammer, krass.
6: Und der Siegeszug geht noch weiter. Der Film ist am besten Wege, bald die berüchtigte 2-Milliarden-Dollar-Marke zu knacken. Das ist bisher nur 7 Filmen gelungen, 3 davon übrigens von Regisseur James Cameron. Sein Film Avatar hat 2009 die 3-Milliarden-Dollar-Marke nur knapp verfehlt.
13: Der Wind hat wie verrückt geweht. Starbuck ist ausgerastet und hat gebellt.
14: Vielleicht ein Scheinwerfer von einem Hubschrauber.
15: Oder ein UFO. Aliens.
14: Auf der.
6: Und ein richtig spannender Sommerblockbuster startet diese Woche in den Kinos. The End of Oak Street handelt von einer ganz normalen Vorstadtstraße in den USA, die durch unerklärliche Ereignisse auf einmal an einen unbekannten Ort befördert wird und durch die Zeit reist. Dinosaurier sind natürlich auch mit dabei.
16: Gott lässt uns hier ganz sicher nicht sterben.
17: Greg, du gehst nur an Weihnachten in die Kirche und jetzt erzählst du den Kindern, dass Gott uns hilft?
18: Was ist mit den Menschen, die da draußen gefressen werden?
6: Die Hauptrollen in The End of Oak Street übernehmen die großartigen Anne Hathaway und Ewan McGregor. Insgesamt wirkt der Film wie eine Hommage an die Steven Spielberg-Klassiker der 80er und 90er Jahre und wird Fans von E.T. und Jurassic Park mit Sicherheit auch gefallen. Viel Spaß im Kino. David Bleiberger-Kreinz, Unterhaltungsredaktion.
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2: Hallo, da ist der Schiffkowitz. Ich wünsche allen Hörerinnen und Hörern von Radio Grün-Weiß einen wunderschönen Tag. Und jetzt kommt

0: Für Wespenallergiker heißt es dieser Tage wirklich sehr, sehr vorsichtig sein, denn die Notfallmedikamente, die werden knapp. Alle Infos in den Nachrichten um 12 hier auf Radio Grün-Weiß.
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1: Im Studio Hannes Harp. Die Notfallmedikamente für Wespen- oder Bienenallergiker werden langsam knapp. Wenn man eines bestellen will, kann es derzeit zu längeren Wartezeiten kommen, sagt uns Gerhard Kobinger von der Apothekerkammer.
2: Es ist nicht angenehm, wenn man das jetzt in der Apotheke nicht bekommt. Es soll am 7. September wieder verfügbar sein. Und bis dorthin müsste man sich halt behelfen, entweder mit einem Jext, wenn es denn einen gibt, oder mit einer Kinderdosierung vom EpiPen. Der ist erhältlich. Und ab 7. September sollte eben alles wieder verfügbar sein und rundlaufen.
1: Der Grund für den aktuellen Engpass: einerseits ist heuer ein starkes Wespenjahr, und zwar in ganz Europa, und andererseits reagieren immer mehr Menschen allergisch auf die Stiche. Den Österreicherinnen und Österreichern ist die Nachbarschaft wichtig. Deswegen betreiben 4 von 10 auch aktive Nachbarschaftshilfe, zeigt eine aktuelle ImmoScout24-Umfrage. Ganz vorne bei der Nachbarschaftshilfe sind kleinere handwerkliche Tätigkeiten, wenn jemand Hilfe braucht. 14% helfen auch älteren oder alleinlebenden Nachbarn. Was dabei auffällt, die Jüngeren zwischen auch aktive Nachbarschaftshilfe, zeigt eine aktuelle ImmoScout24-Umfrage. Ganz vorne bei der Nachbarschaftshilfe sind kleinere handwerkliche Tätigkeiten, wenn jemand Hilfe braucht. 14% helfen auch älteren oder alleinlebenden Nachbarn. Was dabei auffällt, die Jüngeren zwischen 18 und 29 Jahren sagen, dass sie gerne bereit sind zu helfen.

0: dann sternenklar, das heißt zum Teil auch sehr, sehr kühl, bei 15 bis nur 8 Grad im Mariazellerland. Morgen wieder meist wolkenlos und strahlend blauer Himmel. Das Ganze morgen bei 28 bis 33 Grad. 3 nach 1, der Radio Grün Weiß Verkehrs- und Blitzreport. Einige Unfälle jetzt, B96 Murtal-Schnellstraße Richtung Murau. Zwischen Teufenbach und Frohjach ist die Straße hier gesperrt wegen Bergungsarbeiten. Ihr werdet hier örtlich umgeleitet. Und B320 Enztalstraße, eine Sperre Richtung Lietzen in St. Martin am Grimming wegen einem Unfall. Hier werdet ihr über Striemitzen umgeleitet. Wenn ihr noch Verkehrsinfos für uns habt, 038 42 43 und 3. Einmal die Null. Gute Fahrt.
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0: 13.30 Uhr, das ist der Radio Grün-Weiß Verkehrs- und Blitzreport A9 Pyrnautobahn Richtung Linz. Da gibt es Stau zwischen Trieben und Rottenmann. Da braucht ihr aktuell eine Viertelstunde länger. Dann B96 Murtalstraße Richtung Murau. Sperre zwischen Teufenbach und Freuach. Da gibt es Bergungsarbeiten nach einem Unfall. Ihr werdet örtlich umgeleitet. Und B320 Enztalstraße. Sperre in St. Martin am Grimming nach einem Unfall. Ihr werdet dort ebenfalls örtlich umgeleitet. Sollte euch was auffallen, Unfall, Stau oder Blitzer, 038 42 43 43, dreimal die 0. Gute und sichere Fahrt.
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1: Im Studio Hannes Haab. Im Vorjahr sind in Österreich noch nie so wenige Menschen in Krankenstand gewesen. Daten der Statistik Austria zeigen einen historischen Tiefststand. 9,1 Tage hat im Vorjahr ein durchschnittlicher Krankenstand gedauert. Mehr von Michael Schäder.
2: Vor über 60 Jahren haben Krankenstände im Schnitt 18 Tage gedauert. Heutzutage sind es nur mehr 9 Tage. Dieses Bild täuscht aber ein bisschen. Wenn man nur die Menschen rechnet, die arbeiten, sind es immer noch an die 15 Tage. Das ist immer noch höher als während der Pandemie. Vor allem Atemwegserkrankungen seien seitdem dazugekommen, steht im Fehlzeitenreport vom WIFO.
1: Für den ÖGB sind die wenigen Krankenstandstage erfreulich. Damit die Menschen aber gesund bleiben, fordert der Gewerkschaftsbund mehr Prävention, denn jeder Krankenstandstag ist einer zu viel, heißt es. Weil die Donau so wenig Wasser führt, schaltet Rumänien sein einziges Kernkraftwerk ganz ab. Heute Vormittag hat der Betreiber auch den zweiten Reaktorblock heruntergefahren. Das AKW produziert normal so viel Strom, wie ein Fünftel des Landes verbraucht. Erst vor 10 Tagen hat Rumänien einen Felsen gesprengt. Der Versuch, mehr Wasser in Richtung des Kraftwerks zu leiten, ist aber erfolglos gewesen. Im nächsten Jahr will das Burgenland die geplante Lkw-Maut auf Landesstraßen umsetzen. Zum Start will das Burgenland auf 3 Strecken Maut kassieren. Eine Jahresvignette soll zwischen 650 und 1000 Euro kosten. Das Land rechnet damit, dass das mehrere Millionen Euro in die Kassen spült. Das Thema wird seit Jahren auch in anderen Bundesländern diskutiert. Kritik für den Plan kommt von der Wirtschaftskammer. Der Verkehrsclub Österreich dagegen findet die Idee gut. Der digitale Führerschein ist bisher schon 1,2 Millionen Mal ausgestellt worden. Noch beliebter ist aktuell nur der digitale Zulassungsschein mit 1,3 Millionen geladenen Nachweisen. Die Dokumente können in der App E-Ausweise angezeigt werden, die seit 2023 mehr als 3 Millionen Mal heruntergeladen wurde, zieht Digitalstaatssekretär Pröll Bilanz. Nach einem Update soll die App auch noch einfacher zu bedienen sein.
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3: Egal, wo ihr heute auch zuhört, es bleibt am Nachmittag strahlend sonnig und heiß. Aktuell zum Beispiel 28 Grad in Graz, 29 Grad sind es jeweils in Bruck und in Leoben und 25 Grad derzeit am Hengspass. Wie geht's weiter am Nachmittag? Mit viel Sonne. Die Temperaturen können bis zu 30 Grad erreichen und auch der Abend wird dann trocken, klar und sonnig ausklingen. In der Nacht dann Temperaturen zwischen 15 und 8 Grad. Morgen dann am Freitag setzt sich das strahlend schöne Sommerwetter weiter fort und ihr könnt euch freuen auf Temperaturen zwischen 28 und 33 Grad.
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3: Um 14 Uhr und 3 Minuten der Blick auf die Straßen B320 Enztalstraße in Richtung Liezen. Dankeschön, Martin. Auf Temperaturen zwischen 28 und 33 Grad.
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3: Um 14 Uhr und 3 Minuten der Blick auf die Straßen B320 Enztalstraße in Richtung Liezen. Dankeschön, Martin, nochmals für deinen Anruf. Aktuell unverändert die Sperre.

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0: Es ist 14:31 Uhr. Aus der Verkehrsredaktion meldet sich für euch Mario Freis mit dem Radio Grün-Weiß Verkehrs- und Blitzreport. Nach wie vor aufrecht die Meldung für die B96 Murtalstraße Richtung Murau. Weiterhin Sperre zwischen Teufenbach und Frohjach. Grund sind Bergungsarbeiten. Ihr werdet örtlich umgeleitet. Und ich sage danke Bianca und auch danke Carina für einen druckfrischen Blitzer sozusagen. Danke für eure Anrufe. Kontrolliert wird aktuell auf der A2 Südautobahn bei Ilz in beide Richtungen von der Brücke runter. Egal wo ihr unterwegs seid, eine weiterhin gute und sichere Fahrt mit uns hinein in den heutigen Nachmittag.
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1: Im Studio Hannes Harp. Die Krankenstände in Österreich sind im Vorjahr noch nie so niedrig gewesen. 9,1 Tage waren es im Schnitt, zeigen die Daten der Statistik Austria. Das ist der tiefste Wert im Vergleich zu den 60er Jahren. Was zuerst gut klingt, schaut ganz anders aus, wenn man sich die Krankenstandstage aller Menschen, die arbeiten, im WIFO-Fehlzeitenreport anschaut. Knapp 15 Tage sind die Menschen im Schnitt krank. Das ist leicht weniger als im Vorjahr, trotzdem kein Grund zur Freude, erklärt uns Claudia Neumeier-Stickler vom ÖGB.
2: Weniger Krankenstände heißt nicht automatisch, dass es den Beschäftigten besser geht. Vor allem lange Krankenstände zeigen, wo die Belastungen besonders groß sind. Viele Menschen leiden gerade auch unter psychischen Belastungen oder unter Problemen mit dem Rücken. Gerade hier braucht es mehr Vorsorge und bessere Arbeitsbedingungen.
1: Ganz besonders belastet sind Menschen, die körperlich schwer arbeiten. Dazu zählen auch Menschen, die im Gesundheits- oder Pflegebereich arbeiten. Das trifft auch viele Frauen, sagt Neumeier-Stickler. Die EU-Kommission hat ihr Okay für einen Milliardendeal des VW-Konzerns gegeben. Der deutsche Autobauer darf also die Hälfte seiner Großmotorentochter an einen US-Investor verkaufen. 7,4 Milliarden Euro wird der Deal VW einbringen. Dadurch sollen auch Kündigungen bis 2030 ausgeschlossen sein, heißt es. In Kolumbien arbeiten die Rettungsteams nach dem schweren Erdbeben gegen die Zeit. Die Helfer suchen weiter nach Überlebenden in den Trümmern. Bisher gibt es mindestens 265 Tote. Fast 500 Menschen werden 3 Tage nach dem Beben der Stärke 7,4 noch vermisst. Vor Sardinien ist eine 30 Meter lange Luxusjacht gesunken. Ursache war ein Motorschaden, der einen Brand im Maschinenraum ausgelöst hat. Die 14 Menschen an Bord konnten rechtzeitig gerettet werden. Bitter ist das für den Besitzer. Er hatte die Yacht erst 4 Tage zuvor übernommen. Der Song Contest nächstes Jahr findet im bulgarischen Burgas am Schwarzen Meer statt. Das hat heute das bulgarische Fernsehen gemeldet. Die Touristenhochburg hat sich gegen die Hauptstadt Sofia durchgesetzt. Das Finale des Musikwettbewerbs ist für den 15. Mai 2027 geplant.
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3: Egal wo ihr in der Steiermark zu Hause seid, ihr werdet auch weiterhin verwöhnt von strahlendem Sonnenschein und eigentlich so gut wie keinen Wolken. Aktuell 29 Grad in Turnau, in Eisenerz sind 27, in Köflach 28 und auch in Feldbach aktuell 28 Grad. Die Temperaturen können auch bis zu 30 Grad erreichen. Auch die Abend- und Nachtstunden verlaufen trocken und in der Nacht ist es dann sternenklar. Die Temperaturen gehen auf 15 bis 8 Grad zurück und auch morgen dann am Freitag strahlender Sonnenschein und das noch bei steigenden Temperaturen. Morgen sind es am Nachmittag zwischen 28 und sogar 33 Grad.
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3: Um 15:03, da gibt es eine neue wichtige Information für die A9 Pyrenautobahn Richtung Linz. Momentan ist der Kleinalmtunnel gesperrt. Grund ist eine Panne eines LKWs direkt im Tunnel umgeleitet. Werdet ihr wie immer über die S35, den Knotenbruck und die S6. Und ich sage Dankeschön an die Sophia für ihren Anruf. Es wird kontrolliert auf der A2 Südautobahn und zwar in Höhe von Ilz bei der Brücke. In beide Fahrtrichtungen wird da eure Geschwindigkeit kontrolliert. 038 42 43 3 mal die 0 solltet ihr Neues von den Straßen wissen.
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3: Und dieser 13. August, das ist kein gewöhnlicher Tag, denn heute feiern wir die berühmten Linken dieser Welt. Nämlich die berühmten Linkshänder Barack Obama, Jimi Hendrix, Lady Gaga, Rafael Nadal oder auch Peter Rieser. Und ich selbst bin einer auf dieser Seite, nämlich auch ein Linkshänder, genauso wie er hier, Mr. Paul McCartney. Und damit euch allen, speziell wenn ihr Linkshänder seid, einen schönen Nachmittag. Und ich selbst bin einer auf dieser Seite, nämlich auch ein Linkshänder, genauso wie er hier, Mr. Paul McCartney. Und damit euch allen, speziell wenn ihr Linkshänder seid, einen schönen Nachmittag.

0: Mehr Musik, mehr Abwechslung mit Atomic Kitten und The Tide is High.
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2: Wir schauen wieder in die Geschichte des heutigen Tages und jetzt gibt's gleich ein Stück Filmgeschichte.
3: Wir sind ja gar nicht die einzigen Rehen.
2: 84 Jahre ist es heute her, da ist der Walt Disney Zeichentrickfilm Bambi erstmals in die US-Kinos gekommen. Der Film ist mitten im Zweiten Weltkrieg erschienen, das hat den Erfolg zunächst ausgebremst. Erst in den 1950ern bis 80ern ist der Film zum weltweiten Klassiker geworden. Seit 1976 ist der 13. August der internationale Linkshändertag. Jeder 10. Mensch ist übrigens Linkshänder. Übrigens, die Zahl 13 als Datum, die ist als Zeichen gegen den Aberglauben gewählt worden, weil Linkshändigkeit früher als Zeichen des Bösen gedeutet worden ist.
4: Unsere Zusammenarbeit wird ganz bestimmt legendär. Es kommt gleich der.
5: Ja, legendär.
2: Am 13. August 2008 ist eine Sitcom herausgekommen, die mittlerweile schon Kultstatus hat, nämlich How I Met Your Mother. Wie der Name schon sagt, erzählt Hauptfigur Ted Mosby seinen Kindern über 9 Staffeln, wie er deren Mutter kennengelernt hat. Und wer die Serie kennt, der weiß, dass auch das Geheimnis rund um die Mutter irgendwann gelüftet wird. Geburtstag hätte heute der britische Regisseur Alfred Hitchcock. Hitchcock gilt als einer der einflussreichsten Filmemacher des 20. Jahrhunderts, bekannt als Master of Suspense mit Klassikern wie Psycho, Vertigo und Die Vögel.
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0: Und sie hat mit Lederbass und ganz viel Rockpower Musikgeschichte geschrieben. Das hat sie unter anderem auch 1973 gemacht. Susi Quattro ist damals 8 Wochen Nummer 1 in Deutschland gewesen mit Can the Can.

0: Mit Songs wie diesem kommt garantiert keine Nachmittagsmöglichkeit auf. Das war Susi Quattro. Und ich sage Dankeschön an den Norbert und danke auch an die Gabi. Die beiden haben gerade angerufen. Danke für eure Blitzer. Aktuell wird nämlich neu kontrolliert. Und zwar konkret auf der A9 Pirnautobahn zwischen Kammern und Mautern bei der Brücke in Fahrtrichtung Linz. Gute und vor allem blitzfreie Fahrt.
1: Und diese Titel starten wir gleich für euch.
0: Für die Schlagerfans mit dabei, Semino Rossi. Und jahrzehntelang steht sie für ganz großartigen Erfolg im Popzirkus. Cher, auch sie ist schon vorbereitet für euch in der Playlist. Cher mit Love and Understanding. Ich wünsche euch einen schönen Nachmittag.
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Eine steirische Kleinbrauerei kann sich über eine ganz besondere Auszeichnung freuen. Gleich ein Thema bei uns nach Scheer um 15:30 Uhr bei Radio Grünweiß Regional.

0: Richtig coole Musik für euren Nachmittag. Gibt's auch gleich nach halb mit Pizzeria und Jaws, Tom Jones oder Bananarama. Jetzt ist es 15.30 Uhr.
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0: Und für euch heute in der Nachrichtenredaktion Marc Ehrengross und Marc. Nach mehreren sexuellen Belästigungen in Graz-Straßgang hat die Polizei jetzt einen 36-jährigen Tatverdächtigen festgenommen.
2: Ja, er soll sich Anfang August drei Frauen im Bereich des Straßganger Bades mit dem Fahrrad genähert und ihnen in den Schritt bzw. auf das Gesäß gegriffen haben. Zeugenhinweise und Fotos haben die Polizei schließlich auf die Spur des Mannes gebracht. Der 36-Jährige sitzt mittlerweile in der Justizanstalt Graz-Jacomini, bestreitet die Vorwürfe aber. Die Ermittler gehen davon aus, dass es noch weitere Opfer geben könnte. Betroffene und Zeugen sollen sich bei der Polizei melden. Ein 42-jähriger Weststeirer steht heute in Graz wegen versuchten Mordes vor einem Geschworenengericht. Er soll im November letzten Jahres in Voitsberg mit einem Holzstuhl auf seine Mitbewohnerin eingeschlagen haben. Die heute 54-Jährige hat dabei 16 Knochenbrüche erlitten und ist zeitweise bewusstlos gewesen. Der Angeklagte bestreitet eine Tötungsabsicht und gibt an, sich wegen Alkohol und Medikamenten nur teilweise an die Tat erinnern zu können. Ein psychiatrischer Gutachter hat bei dem 42-Jährigen eine Persönlichkeitsstörung diagnostiziert. Ohne Behandlung bestehe die Gefahr weiterer Taten. Ein Urteil wird noch für heute Abend erwartet. Eine rund 1,20 Meter lange Schlange hat in Graz für einen ungewöhnlichen Anblick gesorgt. Die Esculap-Natter ist gestern rund eine halbe Stunde lang über mehrere abgestellte Fahrräder geklettert und hat sich danach in den Garten des Kreuzschwesternklosters geschlängelt. Bei der Esculap-Natter handelt es sich um eine ungiftige und für Menschen harmlose Schlange, die in der Steiermark weit verbreitet ist. Wer eine Schlange etwa auf seinem Fahrrad entdeckt, sollte sie einfach in Ruhe lassen und warten, bis sie von selbst weiterzieht. Und einen Erfolg kann die Mirztäubräu aus Krieglach verbuchen. Bei einer Abstimmung des Gastromagazins Falstaff ist die Kleinbrauerei zur fünftbeliebtesten Mikrobrauerei der Steiermark gewählt worden. In ihrer im Vorjahr eröffneten Braubühne produzieren sie unter anderem Märzenbier, Bockbier und Wiener Lager sowie regelmäßig limitierte Spezialbiere. Für Mirztäubräu ist es nicht die erste Auszeichnung. Bereits 2024 haben sie sich bei der Austrian Beer Challenge zwei Vize-Staatsmeistertitel gesichert. Und damit zu Mario Freis und zum Wetter.
0: Prost. Dankeschön, Marc. Da bekomme ich auch jetzt einen Bier-Gusto. Und wer ein kühles Blondes im Garten genießen möchte von euch, hat da natürlich in der ganzen Steiermark die Möglichkeit dazu, denn es gibt auch weiterhin strahlenden Sonnenschein. Aktuell in Admont bei 29 Grad, auf der Planalm sind es immerhin 22 und in Judenburg 29 Grad. Bis zu 30 Grad warm kann es heute noch sein und auch in den Abend- und Nachtstunden bleibt es dann trocken und klar. In der zweiten Nachthälfte gehen dann die Temperaturen etwas zurück auf 15 bis 8 Grad und auch morgen dann strahlend schönes und vor allem heißes Sommerwetter mit bis zu 33 Grad ganz im Süden. Könnt ihr morgen rechnen. 15.33 Uhr, der Blick auf die Straßen, Radio Grün-Weiß Verkehrs- und Blitzreport. A9 Pyrenautobahn Richtung Linz, weiterhin bleibt der Kleinamt-Tunnel gesperrt. Grund ist eine LKW-Panne, umgeleitet wird über die S35, den Knoten Bruck und die S6. Und eure Geschwindigkeit, die wird weiterhin kontrolliert und zwar auf der A9 in beide Fahrtrichtungen zwischen Kammern und Mautern bei der Brücke. 0664 22 22 99 4 für eure Text- oder Sprachnachrichten über WhatsApp. Gute und sichere Fahrt.
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0: Es wird geben, wie du geben musst und Flair fatal.
1: Ein besonders bewegender Titel von Pete Sierra und ihr aus Mama, so kurz nach 3:30.
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3: Wir starten mit Schwimmsport. Christian Giefing zieht bei der Langbahn-EM in Paris über 200 Meter Kraul als Vorlaufbester ins Halbfinale ein und stellt damit einen neuen österreichischen Rekord auf. Das Halbfinale gibt es heute ab 18.30 Uhr. Weiter zur Leichtathletik. Der Steirer Enzo Diesel zeigt bei der EM in Birmingham gestern mit einem starken 5. Platz im 110 Meter Hürdenfinale auf und verpasst die Bronzemedaille nur um 18 Hundertstel. Weiter zum Tennis. Lilly Tagger und Sinja Kraus haben beim Turnier in Cincinnati den Sprung in den Hauptbewerb geschafft. Tagger setzt sich gegen die US-Amerikanerin Robin Montgomery mit 6:3 und 6:1 durch. Kraus schlägt mit Claire Liu, ebenfalls eine US-Amerikanerin, und zwar mit 6:4 und 6:3. Damit noch zum Fußball. Nach dem Einzug von Rapid gestern ins Playoff der Conference League will auch die Wiener Austria dorthin. Die Veilchen müssen heute das 2:1 aus dem Hinspiel bei Beitar Jerusalem verteidigen. Teile der Fanszene von Beitar gelten als gewaltbereit. Das Match ist als Hochrisikospiel eingestuft. Anpfiff ist um 20.30 Uhr und bereits ab 19 Uhr ist Salzburg in der Europa League Qualifikation gefordert. Die Bullen gastieren nach dem 1:0 im Hinspiel heute auf Zypern bei Paphos.
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1: Dankeschön, Andreas Meinhardt.

0: Sommer, Sonne und eine ordentliche Portion EAV-Humor sind jetzt angesagt.
1: Das ist ein Sommerhit.
0: Also packen wir die Koffer, auf geht's auf die Coconut Islands.

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1: 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Er begeistert bis heute in den ganz großen Hallen in aller Welt. Tom Jones zu hören in Kürze mit Sexbomb.
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Migranten aus Österreich und anderen europäischen Staaten könnten nach Uganda rückgeführt werden. Ein Thema gleich in den Nachrichten, pünktlich um 16 Uhr, präsentiert von Hannes Hab.

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1: Im Studio Hannes Harp. Österreich, Deutschland, die Niederlande, Dänemark und Griechenland sollen mit Uganda über ein Rückführzentrum verhandeln. Läuft alles nach Plan, soll der Betrieb schon nächstes Jahr starten, schreibt eine griechische Zeitung. Das österreichische Innenministerium will die Berichte vorerst nicht bestätigen. In dem Zentrum könnten bis zu 10.000 Migranten untergebracht werden, deren Asylanträge in den EU-Staaten abgelehnt wurden. Um den Landwirten wegen der Dürre zu helfen, hat die Vorarlberger Landesregierung jetzt ein Hilfspaket vorgestellt. Streuwiesen dürfen statt erst im September schon jetzt gemäht werden. Weil auch im Tal Weideflächen zu trocken sind, unterstützt man Wasserversorgungsflüge, um die Tiere möglichst lange auf den Almen zu halten. An das Finanzministerium appelliert Landeshauptmann Ballner, mitzuhelfen, die Existenz der Bauern zu sichern. Neben kurzfristiger Hilfe braucht es auch langfristige Krisenpläne. Die Krankenstände in Österreich sind im Vorjahr noch nie so niedrig gewesen. 9,1 Tage waren es im Schnitt, zeigen die Daten der Statistik Austria. Das ist der tiefste Wert im Vergleich zu den 60er Jahren. Was zuerst gut klingt, schaut ganz anders aus, wenn man sich die Krankenstandstage aller Menschen, die arbeiten, im WIFO-Fehlzeitenreport anschaut. Knapp 15 Tage sind die Menschen im Schnitt krank. Das ist leicht weniger als im Vorjahr. Belastet sind aber speziell Menschen, die körperlich schwer arbeiten. Dazu zählen auch Gesundheits- und Pflegeberufe. Das trifft besonders Frauen. Hier braucht es mehr Vorsorge, fordert der ÖGB. Der Ausbruch des Ätna sorgt auf Sizilien für einen ordentlichen wirtschaftlichen Schaden. Die Tourismusbranche dürfte dadurch 24 Millionen Euro Verlust machen. Der Flughafen Catania bleibt wegen der Vulkanasche noch bis morgen um 2 Uhr früh geschlossen. In den vergangenen Wochen wurden rund 700 Flüge gestrichen. Hunderte weitere Verbindungen mussten auf andere Flughäfen verlegt oder neu organisiert werden.
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2: Strahlender Sonnenschein heute. Komplett. Im gesamten Steirerland weiterhin Höchstwerte von bis zu 30 Grad. Die 30 Grad zum Beispiel werden derzeit in Schladming oder auch in Murau erreicht. 28 Grad sind es bei euch derzeit in Köflach. Mit viel Sonne geht es auch durch die letzten Stunden des Nachmittags. Bis zu 30 Grad sind möglich. Die Abend- und Nachtstunden verlaufen auch mild und angenehm. Die Nacht dann selbst sternenklar. Die Temperaturen kühlen ab auf 15 bis 8 Grad. Die 8 Grad klingen schon ein bisschen frisch. Die sind im Mariazellerland zu erwarten. Morgen am Freitag dann pausenloser Sonnenschein und die Temperaturen, die werden morgen sogar weiter zulegen. Wir können uns einstellen auf 28 bis 33 Grad. Also solltet ihr Urlaub haben, das Wetter passt für sämtliche Aktivitäten.
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2: Um 16 Uhr und 3 Minuten A9 Pünautobahn Richtung Linz. Nach wie vor ist der Kleinalmtunnel gesperrt und zwar aufgrund einer LKW-Panne. Ihr werdet auch weiterhin umgeleitet über die S35, den Knotenbruck und die S6. Und der Karl, aber auch der Gustav haben sich gemeldet mit einem wichtigen Info oder einer wichtigen Info für Graz in der Puntigamer Straße. Da staut es auch weiterhin aufgrund der Baustelle. Ungefähr 10 Minuten dauert es dort länger. Solltet ihr neues Wissen von den Straßen, einfach mit mir Kontakt aufnehmen. Einstweilen eine gute und sichere Fahrt.
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2: Und vor mir, da liegt sie schon, eine Liste mit ganz vielen tollen Hinweisen, wie ihr eure Freizeit im Steirerland bestmöglich genießen und gestalten könnt. In diesem Sinn weiterhin einen angenehmen Sommernachmittag hier im Treffpunkt Steiermark. Jetzt mit Musik im Dreierpark. Da sind für euch mit dabei Nick Kamen, Edmond und schon im Hintergrund zu hören, Sinn.

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0: Ein sogenanntes One-Hit-Wunder, aber ein bis heute weltweit gerne gehörtes Nick Cayman und I Promised Myself.
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0: Heute ab 18.30 Uhr gibt es wieder eine Leoben Summer Night und zwar direkt am Hauptplatz. Diesmal steht eine Tanzparty mit DJ Erich Fuchs am Programm. Morgen ab 16 Uhr steigt die Sommernacht am Hauptplatz Voitsberg. Euch erwarten Musik, Kulinarik, regionale Marktstände, Einkaufen bis spät abends und ein eigener Kinderbereich. Musikalisch begleiten euch unter anderem Hans Amore und DJ Lucky durch den Abend. Ebenfalls morgen um 18 Uhr heißt es bei der Eishalle Fressnitz bei Krieglach wieder umfallen tut. Beim traditionellen Maibaum-Umschneiden der Dörfler Fressnitz sorgen ein Dämmershoppen und anschließend auch eine Disco für perfekte Unterhaltung. Infos gibt's schon vorab online unter krieglach.at. Morgen um 19 Uhr steht in der Stadtpfarrkirche St. Xavier in Leoben das Orgelkonzert von Figaro bis Fug am Programm. Zu hören sind unter anderem Konzertorganist Lukas Hassler und Koloratursopranistin Paulina Ovatkova. Ebenfalls morgen um 19 Uhr gastiert Norbert Schneider mit seiner Band am Brucker Schlossberg. Mit seinem Programm Werkschau präsentiert der dreifache Amadeus Music Award Gewinner neue Songs und ausgewählte Highlights aus seinem bisherigen Repertoire. Von morgen bis Sonntag dreht sich bei den Steinzer Schilkertagen am Hauptplatz alles um Genuss, Tradition und natürlich den Schilker. Freut euch auf weststeirisches Lebensgefühl, regionale Kulinarik und ein insgesamt stimmungsvolles Fest. Am Samstag ab 9 Uhr treffen sich beim Puchmuseum in Judenburg wieder Puchfreunde zur traditionellen Puchparade. Um 11 Uhr geht's gemeinsam auf Fahrt. Die Teilnahme ist kostenlos. Die Rückkehr dann für 13.30 Uhr geplant. Und als krönenden Abschluss gibt's dann ab 14 Uhr den letzten Auftritt der Stollis am Hauptplatz in Judenburg. Die Infos unter murtal.at. Am Samstag startet ab 11 Uhr das Dorffest der Freiwilligen Feuerwehr Krottendorf. Euch erwartet Live-Musik vom Radlpass-Trio Oliver Heid und den jungen Paldauern. Auch ein Disco-Zelt wird es geben und fürs leibliche Wohl wird natürlich auch gesagt sein. Und abschließend noch ein weiterer Hinweis für euch. Am Samstag und Sonntag steht am Salzstiegl der Alpe Adria Cup und die Salzstiegl Trophy im Trial am Programm. Dazu zählen vor allem Balance, Technik und präzise Fahrzeugbeherrschung. Zuschauer können die Fahrer aus nächster Nähe beobachten. Die Infos gibt's online schon vorab unter regiongraz.at. Wir von Radio Grün-Weiß wünschen euch wie immer viel Spaß und viel Freude bei den Veranstaltungen eurer Wahl.
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0: Schade, dass es dieses Duo nicht mehr gibt. Beide mit sizilianischen Wurzeln, Destivo und Non Succeda Rapiu. Wenn sich das Verliebtsein fast schon zu schön anfühlt, dann klingt das so. Allerfeinste Musik aus den 80ern mit Fiction Factory, Feels Like Heaven, in knapp 3 Minuten hier bei uns auf Radio Grün-Weiß im Treffpunkt.
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Irgendwie klingen die 80er bis heute noch so frisch. Auch dieser Hit hier, der Faction Factory. Das geplante Pumpspeicherkraftwerk auf der Choralm wird nicht kommen. Ein Thema gleich für euch bei Radio Kornweiß Regional pünktlich um 1:30.

0: Es ist 16.30 Uhr.
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0: Und damit also in die Nachrichtenredaktion zu Marc Ehrengross. Und Marc, in der Steiermark kommen mittlerweile immer weniger Kinder zur Welt.
2: Ja, im letzten Jahr sind nur noch 9.680 Babys geboren worden. Damit ist die Zahl zum zweiten Mal in Folge unter 10.000 geblieben. Im Schnitt bekommt eine Frau in der Steiermark derzeit 1,26 Kinder. Hält der Trend an, könnte künftig fast jede dritte Frau kinderlos bleiben. Als Gründe gelten unter anderem finanzielle Unsicherheit, spätere Familiengründung und die schwierige Vereinbarkeit von Familie und Beruf. Mittlerweile beschäftigt der Geburtenrückgang auch den Steirischen Landtag. Ein 42-jähriger Weststeirer steht heute in Graz wegen versuchten Mordes vor einem Geschworenengericht. Er soll im November letzten Jahres in Voitsberg mit einem Holzstuhl auf seine Mitbewohnerin eingeschlagen haben. Die heute 54-Jährige hat dabei 16 Knochenbrüche erlitten und ist zeitweise bewusstlos gewesen. Der Angeklagte bestreitet eine Tötungsabsicht und gibt an, sich wegen Alkohol und Medikamenten nur teilweise an die Tat zu erinnern. Ein psychiatrischer Gutachter hat bei dem 42-Jährigen eine Persönlichkeitsstörung diagnostiziert. Ohne Behandlung bestehe die Gefahr weiterer Taten. Ein Urteil wird noch heute Abend erwartet. Das geplante Pumpspeicherkraftwerk auf der Choralm ist endgültig Geschichte. Der Verwaltungsgerichtshof hat eine Revision der Projektwerber zurückgewiesen und damit das Aus für das Großprojekt bestätigt. Das Land Steiermark hat das Kraftwerk 2021 zunächst genehmigt. Nach Beschwerden von 17 Parteien ist die Genehmigung 2023 vom Bundesverwaltungsgericht allerdings aufgehoben worden. Nachdem bereits der Verfassungsgerichtshof eine Beschwerde abgewiesen hat, ist das Projekt jetzt auch vor dem Verwaltungsgerichtshof gescheitert. Umweltschützer sprechen von einem wichtigen Erfolg für den Naturschutz. Auch die steirischen Grünen begrüßen die endgültige Entscheidung. Und eine rund 1,20 Meter lange Schlange hat in Graz für einen ungewöhnlichen Anblick gesorgt. Die Escolab-Natter ist gestern rund eine halbe Stunde lang über mehrere abgestellte Fahrräder geklettert und hat sich danach in den Garten des Kreuzschwesternklosters geschlängelt. Bei der Escolab-Natter handelt es sich um eine ungiftige und für Menschen harmlose Schlange, die in der Steiermark weit verbreitet ist. Wer eine Schlange etwa auf seinem Fahrrad entdeckt, sollte sie einfach in Ruhe lassen und warten, bis sie von selbst weiterzieht. Und damit schon zum Wetter und zu Mario Freis.
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0: Und das Wetter, das präsentiert sich weiterhin von der strahlend schönen, von der heißen Seite. Es war schon ein heißer Sommertag und mit viel Sonne geht es auch durch den Rest des Nachmittags. Aktuell zum Beispiel in Bad Leupersdorf 29, in Birkfeld 27 oder am Schöckl derzeit 19 Grad. Bis zu 30 Grad gehen sich heute auf jeden Fall noch aus. Die Abend- und Nachtstunden verlaufen dann auch trocken und klar. Wie geht's dann durch die Nacht? Ja, mit etwas frischeren Temperaturen mitunter. Etwa im Mariazellerland werden sie in der zweiten Nachthälfte nur rund 8 Grad sein. Morgen dann am Freitag eigentlich von der Früh weg pausenloser Sonnenschein und das bei Höchstwerten zwischen 28 und 33 Grad. 16.34 Uhr, der Blick auf die Straßen, der Radio Grün-Weiß Verkehrs- und Blitzreport. Und da sage ich Dankeschön an den Philipp für seinen Anruf, denn er meldet mir auf der S6 Emmering Schnellstraße Richtung Wien Fahrzeugteile. Und deswegen ist auch aktuell der St. Ruprechter Tunnel gesperrt. Das ist gerade auch vom Philipp mir gemeldet worden. Bitte hier also die Dauer der Sperre abwarten, wie gesagt, auf der S6 in Fahrtrichtung Wien. Und etwas länger dauert es auch weiterhin in Graz in der Puntigammer Straße. Grund ist die dortige Baustelle, der Zeitverlust 10 Minuten. Solltet ihr Neues wissen von den Straßen, bitte einfach mit mir Kontakt aufnehmen. Gute und störungsfreie Fahrt.
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In Japan gibt es ein Hotel, das unglaublich lang von ein und derselben Familie geführt wird. Mehr dazu gleich im Aha-Moment zum Mitnehmen mit Karin Feiler. Zuvor für euch On Air, The Mighty Oaks mit Mexico.

0: Mit viel österreichischen Schmäh wird's gleich hier weitergehen und da speziell um eine zeitlose Wahrheit. Reinhard Fendrich wartet auf euch mit Nix ist fix.
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2: Habt ihr gewusst, dass es in Japan ein Hotel gibt, das seit über 1300 Jahren von derselben Familie geführt wird? Das Nishiyama Onsen Kyunkan ist bereits im Jahr 705 nach Christus gegründet worden und gilt heute als das älteste Hotel der Welt. Seit seiner Eröffnung wird es ohne Unterbrechung von derselben Familie geführt, mittlerweile in der 52. Generation. Das traditionsreiche Haus ist ein sogenanntes Ryokan, also ein klassisches japanisches Gästehaus. Es liegt in den Bergen der japanischen Präfektur Yamanashi, unweit des berühmten Mount Fuji. Besonders beliebt sind dort die heißen Thermalquellen, deren Wasser direkt aus der Erde sprudelt und die Gäste seit Jahrhunderten zum Entspannen einlädt. Doch wie bleibt ein Familienbetrieb über mehr als 1300 Jahre erhalten? In Japan gibt es dafür eine besondere Tradition. Hat eine Familie keinen geeigneten leiblichen Nachfolger, wird häufig ein fähiger Erwachsener adoptiert, der den Betrieb weiterführt. So können Wissen, Werte und Traditionen über viele Generationen hinweg erhalten bleiben. Für diese außergewöhnliche Geschichte hat das Hotel sogar einen Eintrag im Guinness-Buch der Rekorde erhalten.
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0: Ich sag's immer wieder, gute Laune kann man nicht kaufen, man kann sie nicht ersteigern, man kann sie aber 24 Stunden pro Tag hier hören. Das ist Radio Grün-Weiß mit dem Treffpunkt Steiermark und gleich Musik für euch von Shania Twain und Adriano Celentano.
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0: Italienische Momente mit Adriano Celentano. Wir nähern uns auch schon unseren nächsten Infos aus Österreich und der Welt, präsentiert von Hannes Haab. Und ein ganz wichtiges Thema wird da auch besprochen. Es geht nämlich um den besseren Schutz für Frauen vor Gewalt. Da soll ein neues Gesetz kommen.
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1: Im Studio Hannes Hab. Irland will mit einem neuen Gesetz Frauen vor Gewalt schützen. Jenny's Law heißt das Gesetz, benannt nach einer Frau, die von ihrem Ex-Freund getötet worden ist. Geplant ist ein Register für verurteilte Gewalttäter. Claudia Frieben vom Frauenring findet jede Maßnahme gut, die helfen kann, Frauen vor Gewalt zu schützen. Ansetzen müsste man aber schon früher, bei den Betretungsverboten.
2: Das wird vielleicht ein paar Stunden später noch einmal kontrolliert und dann nicht mehr und nach dem Auslaufen auch nicht mehr. Man fragt sich dann, was ist denn auch her? Was ist mit diesen Betretungsverboten, die nach 14 Tagen ablaufen? Da müssen sich Männer einer 6-stündigen Beratung unterziehen. Ein Mann, der seine Frau vergewaltigt, misshandelt oder bedroht hat, wird in 6 Stunden sein Verhalten nicht ändern. Da muss man schon sehr viel zeitlicher anfangen.
1: Von rund 14.000 Betretungsverboten in Österreich werden 2.000 einfach ignoriert, zeigt die Statistik. Die allermeisten Betretungsverbote werden gegen Männer ausgesprochen. Österreich, Deutschland, die Niederlande, Dänemark und Griechenland sollen mit Uganda über ein Rückführzentrum verhandeln. Läuft alles nach Plan, soll der Betrieb schon nächstes Jahr starten, schreibt eine griechische Zeitung. Das österreichische Innenministerium will die Berichte vorerst nicht bestätigen. In dem Zentrum könnten bis zu 10.000 Migranten untergebracht werden, deren Asylanträge in den EU-Staaten abgelehnt wurden. Einen schlafenden Eisbären zu wecken kann teuer kommen. Auf der norwegischen Inselgruppe Spitzbergen ist nun jemand dafür verurteilt worden und muss umgerechnet rund 4.500 Euro Strafe zahlen. Anfang August hatten Passagiere auf einem Schiff im Nordosten von Spitzbergen an Land einen schlafenden Eisbären geweckt. Eine Person hat das Nebelhorn betätigt und das Tier dadurch geweckt. Der Song Contest nächstes Jahr findet im bulgarischen Burgas am Schwarzen Meer statt. Das hat heute das bulgarische Fernsehen gemeldet. Die Touristenhochburg hat sich gegen die Hauptstadt Sofia durchgesetzt. Das Finale des Musikwettbewerbs ist für den 15. Mai 2027 geplant.
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3: Egal, ob ihr vielleicht heute noch eine Runde mit dem Rad dreht oder draußen im Garten sitzt und grillt, das Wetter wird passen. Auch jetzt um kurz nach 17 Uhr strahlender Sonnenschein und das in der gesamten Steiermark. Bei euch zum Beispiel in Hartberg sind es 29 Grad, in Weiz 28 oder in Gradweinstraßenkel angenehme 28 Grad ebenfalls. In Murau, da werden sogar 30 Grad am Thermometer angezeigt. Auch in den letzten Stunden des Nachmittags viel Sonne im Steiermark. In den Abend- und Nachtstunden wird es dann häufig sogar sternenklar zugehen. Die zweite Nachthälfte kann aber durchaus ein bisschen frisch werden, etwa im Mariazellerland. Da erwarten wir nur rund 8 Grad. Auch morgen von früh bis spät viel Sonne und Höchstwerte zwischen 28 und 33 Grad. Selbst im Bergland werden die Temperaturen kräftig zulegen. Da sind auch bis zu 24 Grad zu erwarten.
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3: Um ganz genau 17 Uhr und 4 Minuten, da habe ich gute Nachrichten für euch. Neue Störungsmeldungen mit Ausnahme der Dauerbaustellen liegen mir derzeit nicht vor. Den genauen Überblick über die Baustellen des Landes liefern natürlich die Radio Grün-Weiß App und die Website. Gute und weiterhin sichere Fahrt.
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3: Und ich wünsche euch weiterhin einen so richtig entspannten und angenehmen Sommernachmittag bei mir hier im Treffpunkt Steiermark. Und es ist wirklich unglaublich, wie erfolgreich der aktuelle Spider-Man-Film ist. Da gibt es einen extrem hohen Zulauf in den Kinos. Mehr dazu gleich in Kürze von David Bleiberger-Kreinz. Und falls ihr gerade im Auto unterwegs seid, hier der Soundtrack für die gute Heimfahrt. Hier ist Billy Ocean.

0: Hallo, sehr verehrte Hörerinnen und Hörer von Grün-Weiß. Wir sind's, die Sportfreunde, der
1: Rüde,
2: der Flo.
0: Und ich bin der Peter. Wir wünschen euch einen wunderbaren Sommer.

0: durchaus schräg, aber bis heute ein wahrer Austropop-Klassiker. Der Durst von Uli Bär zum Start hinein in euren Donnerstagabend. Wie angekündigt geht's heute um eine ganz besondere Ballade aus den 90ern in der Pop-History. Es ist heute nämlich Jesse von Joshua Caddison das Thema.
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2: Das Herumreisen ist dann zu einer Art Therapie für ihn geworden, denn der Tod seiner Mutter hat ihn schwer getroffen. Der Mann weiß nun wirklich, was es heißt, dass Musik Wunden heilen kann. Und Sie werden das auch spüren bei Joshua Caddison und seinem Welthit Jesse.
0: So hat Moderator Uwe Hübner Joshua Caddison im Juni 1994 in der legendären ZDF-Hitparade angekündigt. Dass aus Jesse allerdings einer der größten Hits der 90er geworden ist, das konnte man damals noch nicht ahnen. Der Singer-Songwriter schreibt in diesem Song über Sehnsucht, verlorene Liebe und die Hoffnung, dass ein Mensch, den man nie vergessen konnte, vielleicht doch noch einmal zurückkommt. Mit sanften Pianoklängen und seiner unverwechselbaren Stimme erzählt Caddison die Geschichte einer Beziehung voller Erinnerungen, Träume und ungelebter Möglichkeiten. Der Weg zum Erfolg ist jedenfalls nicht einfach gewesen. Viele Plattenfirmen haben zunächst nicht an den jungen Musiker geglaubt. Doch erst als Jesse ins Radio gekommen ist, ist etwas ganz Besonderes passiert. Die Zuhörerschaft hat sich sofort von diesem ehrlichen, emotionalen Song angesprochen gefühlt. Die Ballade hat sich weiter verbreitet, ist in die Charts eingestiegen und hat Joshua Caddison weltweit bekannt gemacht. Sein Album Painted Desert Serenade wird zum Erfolg und Jesse zum Soundtrack einer ganzen Generation. Ein Song über Liebe, Abschied und die Frage, was wäre gewesen, wenn?
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0: Ein wahrlich wunderbarer Titel, Joshua Caddison. Sie tanzt, sie singt, sie begeistert. Die Rede ist von Helene Fischer. Du bist ein Phänomen. Und wahrlich ist auch sie ein musikalisches Phänomen. Für euch on air in wenigen Minuten. 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

Das ist sie in der Musikbranche. Wahrlich, heuer feiert sie ja 20 Jahre bereits in der Schlagerbranche. Helene Fischer und Phänomen. Die finanzielle Lage vieler steirischer Städte und Gemeinden bleibt schwierig. Ein Thema gleich bei Radio Grün-Weiß Regional um 18.30 Uhr.

0: Kohle Musik auf dem Weg in euren wohlverdienten Feierabend. Es ist 18.30 Uhr und damit zu Marc Ehrengross.
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2: Einen schönen Donnerstag. Die finanzielle Lage vieler steirischer Gemeinden bleibt angespannt. Mehr als jede dritte kämpft mittlerweile mit erheblichen Budgetproblemen. Marlene Baumgartner.
3: 103 der insgesamt 285 steirischen Gemeinden und Städte haben laut aktueller Einstufung des Landes eine sehr angespannte Finanzlage. Weitere 74 Kommunen werden ebenfalls als finanziell angespannt eingestuft. Gründe sind unter anderem hohe Ausgaben für Personal, Soziales und Energie sowie schwächere Steuereinnahmen. Gleichzeitig gibt es aber auch Gemeinden, die finanziell gut dastehen. 23 Kommunen befinden sich in der besten Bonitätsklasse. Damit geht die finanzielle Schere zwischen den steirischen Gemeinden weiter auseinander.
2: Unterstützung gibt es unter anderem über Bedarfszuweisungen des Landes. Zusätzlich stehen den steirischen Gemeinden heuer rund 45 Millionen Euro aus dem kommunalen Investitionsprogramm des Bundes zur Verfügung. Das geplante Pumpspeicherkraftwerk auf der Choralm ist endgültig Geschichte. Der Verwaltungsgerichtshof hat eine Revision der Projektwerber zurückgewiesen und damit das Aus für das Großprojekt bestätigt. Das Land Steiermark hat das Kraftwerk 2021 zunächst genehmigt. Nach Beschwerden von 17 Parteien ist die Genehmigung 2023 vom Bundesverwaltungsgericht allerdings aufgehoben worden. Nachdem bereits der Verfassungsgerichtshof eine Beschwerde abgewiesen hat, ist das Projekt jetzt auch vor dem Verwaltungsgerichtshof gescheitert. Umweltschützer sprechen von einem wichtigen Erfolg für den Naturschutz. Auch die steirischen Grünen begrüßen die endgültige Entscheidung. Und einen Erfolg kann die Mirzdäubräu aus Kriegach verbuchen. Bei einer Abstimmung des Gastromagazins Falstaff ist die Kleinbrauerei zur fünftbeliebtesten Mikrobrauerei der Steiermark gewählt worden. In ihrer im Vorjahr eröffneten Braubühne produzieren sie unter anderem Märzenbier, Bockbier und Wiener Lager sowie regelmäßig limitierte Spezialbiere. Für Mirzdäubräu ist es nicht die erste Auszeichnung. Bereits 2024 haben sie bei der Austrian Beer Challenge 2 Vizestaatsmeistertitel geholt. Und damit zum Wetter und zu Mario Freis. Ich glaube, es ist angerichtet fürs Feierabendbier, oder?
0: Absolut. Kann ich nur bestätigen, Marc. So kurz nach 6:30 strahlend schöne Wetteraussichten für euch in der gesamten Steiermark und nach wie vor ist es äußerst mild, 27 Grad zum Beispiel in Deutschlandsberg oder 28 Grad in Gleisdorf, also ein kühles Blondes schmeckt draußen im Garten sicherlich herrlich und auch die letzten Stunden des heutigen Tages insgesamt versprechen noch herrliches Wetter, denn die letzten Stunden des Tages gehen sonnig und klar dann zu Ende. In der zweiten Nachthälfte kann es etwas kühler werden mit Temperaturen zwischen 15 und 8 Grad. Morgen am Freitag setzt sich dann das sommerlich heiße Wetter fort. Die Temperaturen werden sogar weiter steigen und zwar am Nachmittag von Nord nach Süd von 28 bis 33 Grad. Also ein heißer Sommertag wartet auf euch. 18 Uhr und 33 Minuten, der Blick auf die Straßen, der Radio Grün-Weiß Verkehrs- und Blitzreport und da schaut es derzeit gut aus. Mir liegen aktuell nämlich keine neuen Informationen vor. Solltet ihr irgendwas entdecken, bitte mit mir einfach Kontakt aufnehmen. Auch über WhatsApp ist das leicht möglich. 0664 22 22 99 4.
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0: So klingt euer früher Donnerstagabend und der wird gleich so richtig zünftig und humorvoll, nämlich mit Peter Rieser. Und der reiht sich ein in eine lange Liste von Promis, die alle auch Linkshänder sind. Am heutigen internationalen Tag der Linkshänder: Angelina Jolie, Julia Roberts, Tom Cruise, Keanu Reeves, Oprah Winfrey, Beatle, Paul McCartney und sogar Prinz William. Ein Linkshänder. Und wir beide, Peter. Servus.
1: Servus, Schönen Abend. Und grüß euch, liebe Hörerinnen und Hörer von Radio Grün-Weiß. Ja, Linkshänder heißt das Ganze. Wir sind keine linken Bazünen, sondern wir sind Linkshänder, kann man sagen. Ja, wir machen halt einfach alles mit links.
0: Absolut. Und wir sind ja angeblich, heißt's, so schreiben es auch zum Beispiel die Artikel, besonders kreativ, besonders schwungvoll, besonders humorvoll. Das sind wir alles, gell?
1: Na, ich eher nicht, ich bin eher der ruhige Typ. Nein, ich muss schon sagen, kreativ, ja, das passt fast ganz gut zu mir. Ja, humorvoll, das passt, glaube ich, auch. Aber Linkshänder ist einfach eine Sache für mich. Ich hätte das nie kennen mit der rechten Hand. Ich habe das viel aufprobiert. Was für mich aber trotzdem ein Phänomen ist, ist beim Harmonika spielen. Da gehen beide. Also das funktioniert dann da.
0: Also ein wahres Talent.
1: Sagen wir halt.
0: Ganz wichtig, lieber Peter, das wollen wir noch ansprechen. Wer dich am Feiertag erleben möchte, hat wieder die Gelegenheit, dich live zu erleben. Diesmal beim großen Musikiertag in Gasen im Bezirk Weiz.
1: So ist es. Wir sind mit dabei. Wir sind die Werbepartner vom großen Gasner Musikiertag. Am Samstag, den 15. August, da geht's los. Um 11 Uhr senden wir dort live mit einem Frühschoppen-Spezial. Ich bin dort fort. Natürlich mit meinem Kollegen, der Mario Freis, ist auch mit dabei. Also die, die uns sehen wollen, kennenlernen wollen und ein bisschen tratschen wollen mit uns und vielleicht das eine oder andere Bierl zwitschern wollen, kommt's vorbei in die Gasen. Da gibt's eine zünftige Musi und an zünftigen Frühschoppen von Radio Grün-Weiß und meiner Wenigkeit.
0: Also man kann sagen, die zwei Grün-Weiß-Linkshänder kommen nach Gasen.
1: Ja, wir müssen halt hin und wieder rechts abhängen, nicht nur links abhängen, weil sonst kommen wir nicht in die Gasen.
0: Also das gibt's am Samstag und schon heute natürlich die Peter Rieser Show. In rund 20 Minuten geht's auch schon los und zur Einstimmung jetzt gleich zum Feiern oder zum Vorglühen Melissa Naschen.

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1: Es ist 6:45, 18 Uhr und 45 Minuten. Wir schauen noch einmal auf die Straßen mit dem Radio Grün-Weiß Verkehrs- und Blitzreport. Jetzt gibt es auf der A2 nach dem Unfall, über den ich euch schon informiert habe, eine Sperre. Die Sperre nach Graz Ost. Da bitte hier das entsprechend berücksichtigen. Das betrifft die A2 in beide Fahrtrichtungen. Weitere Informationen liegen mir diesbezüglich nicht vor. Solltet ihr gerade vielleicht an dieser Stelle vorbeigefahren sein oder näheres Wissen, bitte einfach mit mir Kontakt aufnehmen. Solltet ihr neues Wissen, einfach melden. Gute und sichere Fahrt.
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So cool klingt euer Sommer und das war auch schon der Treffpunkt Steiermark in der heutigen Ausgabe vom Donnerstag. Jetzt also gleich Peter Rieser mit der Peter Rieser Show. Wenn ihr Witze habt oder ganz besondere Musikwünsche, jetzt gleich an Peter schreiben unter 0664 22 22 99 4. Am besten gleich WhatsApp aufmachen und Peter Rieser kontaktieren. Ich wünsche euch noch einen schönen Donnerstagabend.

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1: Im Studio Hannes Hab. Wegen möglicher russischer Spionage hat das Bundesheer nun seine Soldatinnen und Soldaten gewarnt. In einem E-Mail samt Namen und Fotos geht es um rund 20 in Österreich stationierte Diplomaten. Sie sollen für russische Nachrichtendienste arbeiten. Martina Steidl.
2: Als Beitrag zur Spionageabwehr sollen die Soldaten dem Abwehramt sagen, falls sie diese Menschen kennen oder von ihnen kontaktiert wurden. Bei dem E-Mail geht es um eine Initiative, die Soldaten und Mitarbeiter auf mögliche Bedrohungen aufmerksam zu machen, bestätigt das Verteidigungsministerium. Befürchtet wird offenbar, dass die vermuteten Kreml-Agenten versucht haben, über die Soldaten an Informationen zu kommen. Hintergrund für das Mail ist möglicherweise ein russischer Leak eines Exilmediums, wonach jeder sechste russische Diplomat in Wien mit Moskauer Geheimdiensten zu tun haben könnte.
1: Die Grünen fordern nach der Bundesheerwarnung konsequenter gegen russische Spionage vorzugehen. Jeder Fall von Gewalt gegen Frauen ist einer zu viel. Irland will deswegen ein öffentlich einsehbares Register einführen, in dem verurteilte Gewalttäter eingetragen werden. Geht es nach Claudia Frieben vom Frauenring, sollte man schon ansetzen, bevor etwas passiert. Etwa bei den rund 14.000 Betretungsverboten in Österreich im Jahr, die meistens Männer bekommen und die nach zwei Wochen wieder vorbei sind. Grundsätzlich ist aber alles, was Frauen schützt, gut, sagt Frieben. Ein großer Waldbrand wütet auch im Westen der griechischen Halbinsel Chalkidiki. Bewohner und Urlauber eines beliebten Ferienorts sowie in umliegenden Dörfern sind per SMS über das griechische Notfallwarnsystem aufgerufen worden, die Regionen zu verlassen. Küstenwache und Privatleute haben auch mit Booten zahlreiche Urlauber über den Seeweg in Sicherheit gebracht. Der Song Contest nächstes Jahr findet im bulgarischen Burgas am Schwarzen Meer statt. Das hat heute das bulgarische Fernsehen gemeldet. Die Touristenhochburg hat sich gegen die Hauptstadt Sofia durchgesetzt. Das Finale des Musikwettbewerbs ist für den 15. Mai 2027 geplant.
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3: Wer von euch heute noch vorhat, eine Runde mit dem Rad zu drehen oder rauszugehen, um zu grillen? Das Wetter wird weiterhin passen. Aktuell zum Beispiel immer noch angenehme 28 Grad in Lannach, 27 Grad in Heiligenkreuz am Wasen oder 26 Grad in Fronleiten. Der Tag wird also sonnig ausklingen, die Nacht wird dann überall sternenklar verlaufen. Allerdings kann es zum Beispiel im Mariazellerland ein bisschen frischer werden mit nur 8 Grad. Morgen am Freitag setzt sich dann das sonnige Wetter fort. Der Himmel präsentiert sich blau in blau mit bis zu 33 Grad und ganz viel Sonnenschein dann auch übermorgen am Feiertag zu Maria Himmelfahrt.
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3: 19:03 ist es geworden. L503, bitte aufpassen. Das ist die Rattenberger Landesstraße, Fahrtrichtung Knittelfeld. Konkret zwischen Vonsdorf und Rattenberg hat es einen Unfall gegeben. Der ist erst vor wenig Minuten passiert. Die Einsatzkräfte sind aber schon eingetroffen. Dankeschön, Daniel, und Dankeschön auch Sophie fürs Anrufen. Und wie schon berichtet, ein Problem gibt es nach wie vor auf der A2 Südautobahn in beiden Richtungen. Da ist vor einer knappen halben Stunde ein Unfall passiert nach Graz Ost. Dieses Stück oder Autobahnteilstück ist jetzt gesperrt. Bitte am besten bei Graz Ost abfahren. Ich wünsche euch, egal wo ihr unterwegs seid, eine weiterhin gute und sichere Fahrt.
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6: Einen wunderschönen Donnerstagabend, liebe Hörerinnen und Hörer von Radio Grün-Weiß. Es ist wieder Murzmuggel-Gaudi-Zeit und ich freue mich schon ganz besonders auf viele, viele Wünsche für euch. Einige sind ja schon eingetroffen und ich darf sagen, wir starten einmal mit links hinein heute, denn heute ist internationaler Linkshändertag. Und mit links spüren sich auch die Südsteirer, wenn sie auf der Bühne stehen und so richtig Gas geben. Und da gibt es ein Lied, was mir ganz besonders gefällt, weil da wird der Dialekt rausgeschrieben. Och, Katzelschwach. Ich darf sagen, auf geht's und gute Unterhaltung.
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1: Im Studio Hannes Haab. Die Menschen in Österreich gehen weniger auf den Krankenstand. 9,1 Tage waren es im Schnitt im Vorjahr, meldet die Statistik Austria heute. Jeder Krankenstandstag ist dennoch einer zu viel, heißt es vom ÖGB. Claudia Neumeier-Stickler vom Gesundheitsreferat der Gewerkschaft plädiert für mehr Prävention und sieht auch die Arbeitgeber gefordert.
2: Da braucht es Vorkehrungen für bessere Bedingungen am Arbeitsplatz. Da muss besonders darauf geachtet werden, dass vor Überlastung, vor körperlicher, aber auch vor psychischer Überlastung geschützt wird. Es braucht aber gleichzeitig auch mehr Unterstützung für Menschen, die schon krank sind oder die krank werden. Weil Krankheiten, die durch die Arbeit entstehen, müssen auch als solche anerkannt werden.
1: Belastet sind vor allem Menschen in Berufen mit körperlich schwerer Arbeit. Dazu zählen auch Pflegeberufe. Das Bundesheer warnt seine Soldatinnen und Soldaten vor mutmaßlichen russischen Spionen. Es geht um 21 vermutete Kreml-Agenten, die getarnt in diplomatischen Funktionen für Moskau spionieren sollen. In einem Mail ruft das Bundesheer nun dazu auf, diese Personen zu melden, sollten die Soldaten sie kennen. Offenbar wird befürchtet, dass mutmaßliche Geheimdienstmitarbeiter direkt Kontakt zu Bundesheerangehörigen aufgenommen haben, um an sensible Informationen zu gelangen. Ein Kabelbrand bei der Wiener S-Bahn hat in der Nacht auf heute größeren Schaden angerichtet als zuerst vermutet. Nach dem Feuer müssen 20 Kilometer Kabel getauscht werden. Die ÖBB haben einen Notfahrplan eingerichtet. Geplante Sperren wegen Bauarbeiten starten teilweise früher. Auch ein Schienenersatzverkehr wurde eingerichtet. Die Ursache für das Feuer auf der Stammstrecke der Wiener Schnellbahn am Praterstern ist noch unklar. Einen ungewöhnlichen Diebstahl hat es in Innsbruck gegeben. Wie heute bekannt wurde, ist bereits Anfang des Monats ein Ultraschallgerät aus der Radiologie der Klinik verschwunden. Das Gerät hat einen Wert von knapp 10.000 Euro und ist zudem erst seit einem Monat im Einsatz gewesen. Konkrete Hinweise auf den oder die Täter fehlen vorerst.
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1: Es ist 23 Uhr.
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1: Es ist 1 Uhr.
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